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1: Es ist 5 Uhr, hier ist Julian Cooper. Der deutsche Tennisprofi Alexander Zverev hat's geschafft. Er hat zum ersten Mal eins der wichtigsten Turniere überhaupt gewonnen, die US Open. Am Abend besiegte Zverev den Amerikaner Ben Shelton in 4 Sätzen. Mehr von Tim Brockmeier.
2: Nach dem verwandelten Matchball guckte er ganz kurz ungläubig in die Luft, riss dann die Arme in die Höhe und feierte. Zverev spielte taktisch super schlau, schlug gut auf und machte wenige Fehler. Während Shelton in seinem ersten Grand-Slam-Finale überhaupt, vor allem zu Beginn des Matches, mit den Nerven zu kämpfen hatte. Nach 3,5 Stunden stand der 4-Satz-Sieg von Alexander Zverev fest. Er ist der erst zweite Deutsche nach Boris Becker 1989, der die US Open gewinnen kann.
1: Für seinen Sieg bei den US Open gibt's für Zverev auch eine Menge Kohle, 5,5 Millionen Euro. Wir bleiben beim Sport. In Berlin ist die Basketball-WM vorbei. Am Abend haben die US-Amerikanerinnen das Finale gewonnen. Für Deutschland gab es Platz 4. Spielerin Leonie Fiebig zieht trotzdem ein gutes Fazit, auch wenn es mit der Medaille nicht geklappt hat.
3: Ich glaube, man kann stolz auf ganz Basketball-Deutschland sein, wie sie uns supportet haben mit 20 hinten und trotzdem noch wirklich angefeuert. Und es ist cool, so ein Turnier hier zu spielen. Das ist, glaube ich, das Positive, was wir mitnehmen müssen.
1: Die deutschen Basketballerinnen hatten das Spiel um Platz 3 gegen Spanien verloren. Kanzler Merz ist heute in Finnland. Da sprechen mehrere Regierungschefs aus der EU über ein Thema, das erstmal weit weg klingt, die Arktis. Es geht darum, wer dort bald wie viel Einfluss hat. Russland baut Militärstützpunkte aus und ist mit U-Booten unterwegs. China will wirtschaftlich stärker mitmischen. Weil immer mehr Eis schmilzt, kommt man leichter an Öl, Gas und seltene Metalle. Wer in Herdecke im Ruhrgebiet wohnt, soll gerade sicherheitshalber Fenster und Türen zulassen. Es gibt einen Großbrand auf einem Recyclinghof da. Den zu löschen wird wohl noch was dauern. Rund 70 Feuerwehrleute sind im Einsatz.
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1: Im Süden von NRW lösen sich gerade noch die letzten Schauer auf. Danach geht's oft mit Nebel los. Nachdem der weg ist, wechseln sich Sonne und Wolken ab und es bleibt meistens trocken. Dort sind Gütersloh und Warburg bis 21 Grad, in Unna und Herne 23 und in Bonn bis 24 Grad.

0: Was geht ab, Leute? Lisa hier in Diggi. Es gibt einen neuen Kinofilm. Und zwar mit Jacob Elordi, der alleine mit einem Hund unterwegs ist. Als letzter Mensch auf der Erde. Und wenn das so gut ist wie der Film in meinem Kopf, dann habt ihr mich. Das Ende der Sterne gibt's jetzt im Kino. Und Diggi-Kollege Marcel sagt, der ist ganz schön melancholisch. Dazu passt auch die Musik von Hosier. Spielt ja in dem Film eine Rolle, ne? Was ist da los?
1: Ja, es gab da so eine doofe Pandemie. Es ist fast alles ausgelöscht. Ja. Hick, den Jacob Elordi spielt, der schlägt sich jetzt halt da so alleine durch. Nur plötzlich gibt es Funkkontakt.
2: Ich habe eine Stimme über Funk gehört.
3: Ui.
2: Mein Name ist Hick.
4: Er ist ein Fremder. Wir haben hier überlebt, weil wir Regeln haben, wie man mit Fremden umgeht.
1: Einzelne Menschen sind dann wohl doch noch da und ab da geht es dann so um die Frage, wie geht es in dieser postapokalyptischen Welt eigentlich weiter? Wer oder was ist noch da? Wem gehört was? Welches Recht gilt eigentlich?
0: Okay, und so große Fragen werden dann auf melancholische Art und Weise geklärt?
1: Größtenteils. Also eigentlich schon so die ganze erste Hälfte hinten raus. Da wird es dann wie in der Buchvorlage unterbrochen von so ein paar Kämpfen, von so absurden Action-Szenen. Die fand ich total störend. Die braucht es aber trotzdem natürlich in der Dynamik dieser Welt und damit einfach nicht zu öde wird. Das ist eine sehr stille, ruhige, melancholische Art von The Last of Us. Ich liebe, liebe, liebe das. Die Bilder sind super. Es besteht die Gefahr, dass man das ein bisschen träge und öde findet. Aber irgendwas macht diese Vision mit mir und wer Jacob Elordi gerne sieht, der kann sich sowieso ein Ticket holen.
0: Ja, gut, dann freuen wir uns doch auf den Kinofilm Das Ende der Sterne.

0: Ich habe ja immer so gerne diese ganzen Tiersendungen geguckt, ne? Lisa Sienas Live Digi. Sei es Elefant, Tiger und Co., Panda, Gorilla und Co., Leopard, Seebär und Co. Aber wer hat entschieden, welche Tiere in diesem Titel stehen dürfen? Und wie, also ist es für alle anderen Tiere, die nur unter dieses Co. fallen? The Audacity. Who in the Leopard do you think you are? Was bist du, wer du denkst, dass du im Titel stehst? Was ich aber weiß, ist, dass man die Tiersendung Seehund, Puma und Co., die es auch in der ARD-Mediathek gibt, nach dieser Folge hier umbenennen muss in Ferdinand, Tapir und der Rest vom Zoo, because he's a legend.
1: Tapir Ferdinand ist am Morgen voller Blut gewesen.
2: Oh, oh, der hat sich den Penis verletzt. Da ist so ein Zentimeter eine Wunde an der Eichel. Die Tapir haben einen sehr langen Penis, wenn der ausgefahren ist. Und vielleicht ist er über den Boden geschliffen und hat sich irgendwo aufgerissen. Ist dann schon so einen halben Meter lang manchmal. Und vielleicht ist er irgendwo hängen geblieben.
1: Gegen die Untersuchung hat Ferdinand nichts einzuwenden.
2: Ja, das sind ja Genießer. Wenn man den streichelt, dann ist alles wieder gut, gell, Ferdinand?

0: ganz hinten in unserem Gehirn sind ganz viele Dinge versteckt, die wir sehr lange nicht benutzt haben, glaube ich. Sehr verstaubt auf jeden Fall, ganz viele Dinge bei mir hinten im Gehirn. Und Chiago hat es geschafft, ein Wort bei mir freizustauben, was ich übel lange nicht mehr benutzt habe. Das Wort Emo. Alter, wann habt ihr das letzte Mal das Wort Emo gehört, geschweige denn gesagt? Das ist eins der ersten Wörter in Chiagos Song Verschwommen. Und wirklich, ich bleib jedes Mal an diesem Wort kleben. Weil ich, keine Ahnung, weil ich auf dieses Wort nicht klarkomme. Es ist so lange her. Und ich vergesse dann immer, worum es in den nächsten Zeilen geht, weil ich so an diesem Wort denke. Okay, wir hören jetzt gemeinsam diesen Song und versuchen mal nicht an diesem Wort zu kleben, okay? Nicht an Emo kleben bleiben. Das wird sowas von schief gehen, Alter. Hier ist Verschwommen, Chiago in 1LFDG.
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0: Open. In 4 Sätzen nach 3,5 Stunden Spiel gegen Ben Shelton aus den USA.
1: Zverev selbst hat es im Stadion gefühlt als letzter mitbekommen. Als er den Matchball gewonnen hat, wollte er erstmal weiterspielen, guckte aber nochmal kurz zur Anzeigetafel und riss dann die Arme hoch. Zverev sagt, er hat's vercheckt.
2: Aber ich dachte, es ist 5-1 anstatt 6-2. Es ist so simpel.
0: Für den 29-Jährigen ist das der zweite Grand-Slam-Titel. Vor 3 Monaten hatte er die French Open gewonnen. Er sagt, der Titel jetzt fühlt sich schon nicht mehr so krass an wie der letztes Mal.
2: Bevor man das, so einen Pokal in den Händen gehabt hat, denkt man, werde ich jemals so einen Pokal in den Händen haben. Aber diese Gedanken gehen weg, sobald man einen gewonnen hat.
1: Sein Gegner Shelton hat nach seiner Niederlage neue Regeln gefordert, wegen Zverevs Verhalten. Er habe den Ball zu oft aufspringen lassen, vorm Losspielen. Das koste Zeit und bringe einen raus.
0: Einsam sein kann man auch mit 20 und obwohl ständig Leute um einen rum sind. Die Stadt Essen will heute stärker auf das Thema aufmerksam machen.
1: In einem neuen Plan steht zum Beispiel, Treffpunkte und Hilfsangebote sollen leichter zu finden sein und man soll hinschauen, wenn sich jemand plötzlich zurückzieht.
0: Am Mittag unterschreibt Ministerpräsident Wüst den Plan gegen Einsamkeit.
1: Zwischen Köln, Wuppertal und Hagen gibt's schon seit Monaten eine große Bahnbaustelle. Jetzt ist immerhin klar, es gibt wohl keine weitere Verzögerung.
0: Eine Sprecherin sagt, die Bauarbeiten sind im Zeitplan. Ab dem 1. Oktober sollen wieder Züge fahren. Das wäre dann das erste Mal wieder ohne Einschränkungen seit Anfang Februar.
1: Sydney Sweeney bekommt gerade Gegenwind von Sportlerinnen aus mehreren Ländern. Die Schauspielerin macht Werbung für eine Sportwetten-App und ist dabei fast nackt.
0: Mehrere Olympiasiegerinnen sagen, genau sowas ist ein Problem, weil Frauen im Sport wegen ihrer Leistung gesehen werden wollen und nicht wegen ihres Körpers.
1: Für andere ist die Provokation eine Marketingstrategie.
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0: Die großen Schauer aus der Nacht sind durch. Gerade kann es nur selten noch etwas Sprühregen geben. Am Vormittag eher noch grau und neblig. Danach mehr Sonne und ein paar Wolken. In Lettersheim und Gummersbach bis 21 Grad. In Ibbenbüren 22 und in Herten und Soest 23 Grad.

0: Hallo und herzlich willkommen im Digi-Imperium. Mein Name ist Lisa. Schön, dass ihr es euch alle so bequem gemacht habt. Fühlt euch wie zu Hause. Ich verspreche euch auch, ihr werdet alle lebend hier rauskommen. Vielleicht. Wir wollen sprechen über das bestbewerteste Star Wars Spiel seit 22 Jahren. Digi-Kollegin Joanna, das ist jetzt rausgekommen, das Strategiespiel Star Wars Zero Company. Worum geht's?
1: Ja, also das ganze Spiel zur Zeit der Klonkriege, also irgendwann rund um Teil 2 und Teil 3 der Star Wars Filme, würde ich schätzen. Der Planet Serolonis wird angegriffen und es wird dringend Hilfe benötigt. So dringend sogar, dass man keine eigenen Leute hinschickt, sondern uns, unter anderem den Söldner Hawks.
2: Hawks ist Privatier und hat eine eigene Einheit ins Leben gerufen. Kompanie Null.
1: Ja, okay. Kompanie Null, nur haben weder wir noch diese Kompanie Null einen wirklich guten Ruf.
3: Bekannte Mitglieder sind ehemalige Separatisten und Angehörige des Syndikats. Ah, kompetent vielleicht, ja, aber eine von einem Schwächling angeführte Bande von Gaunern?
1: Ui, böse. Ja, und wie es im Star Wars-Universum so ist, aus einem Job wird am Ende gleich eine riesige Bedrohung.
0: Ja,
1: und
0: sicher.
1: Auch wir müssen irgendwie die Galaxie retten.
0: Ja, ich sag ehrlich, Joanna, wenn das nicht schon längst eine Filmreihe wäre, würde ich sagen, das klingt ziemlich kinoreif.
1: Ja, es ist auch total toll inszeniert, vor allem für ein Strategiespiel, muss ich sagen. Weil das Ganze basiert auf der XCOM-Formel. Bedeutet, dass wir so von schräg oben aufs Schlachtfeld gucken und rundenbasiert nacheinander unsere Spielfiguren bewegen und auch angreifen lassen. Die haben alle eigene Fähigkeiten, heißt, ich muss taktisch überlegen, wen ich eben wohin schicke.
0: Das ist kaum zu überhören, aber du bist begeistert.
1: Ja, bin ich auch tatsächlich. Also als Strategie- und Star Wars-Fan wurde ich hier einfach komplett abgeholt. Ich mag die Welt, ich mag die Charaktere und diese taktische Tiefe. Hier merkt man, dass der echte Star Wars-Liebhaber dran gearbeitet haben.
0: Sehr schön, sagt Joanna. Über Star Wars Zero Company kriegt ihr für die PS5, die Xbox und den PC. Die

0: Was geht, Leute? Lisa hier, NSF Digi. Jerry V. Zan, ne? Der ist für mich nach wie vor ein Comedy-Highlight. Es ist so. Als Bühnenfigur Jerry V. Zan spricht er eigentlich nur oder oft über, ja, nett gesagt, die Selbstbefriedigung des männlichen Geschlechts. Er spricht darüber, wann er das macht, wo er das macht, mit wem er das macht, wie oft er das macht, wieso er das macht, wann es lustig war, das zu machen, wann es nicht so lustig war, das zu machen, wann er gestört wurde dabei, als er es gemacht hat und so weiter und so fort. Manche würden sagen, ja, Lisa, das ist ja total albern und primitiv, aber solche Leute finde ich dann albern und primitiv. Sorry, not sorry. Jerry ist einfach funny, der nimmt kein Blatt vor den Mund, er ist einer, finde ich, wirklich der witzigste Newcomer ever. Privat und hinter der Bühne ist er aber eine Seele aus Gold, wirklich. Und ich finde, das merkt man ihm auch in seiner Bühnenfigur an. Er hat es, und da freue ich mich sehr drüber, dieses Jahr ins Line-Up unserer 1Live-Comedy-Nächte XXL geschafft. Und da freue ich mich vor allem sehr drüber, weil er letztes Jahr bei unserer Generation Gag schon total rasiert hat. Das hören wir uns jetzt mal ganz in Ruhe an.
1: Mein bester Freund ist am Studieren, ich rufe den letztens an, sage ich, pass auf, Kumpel, heute ist ein mordsgeiler Dienstag, du und ich, wir lassen uns vorlaufen und machen einen drauf. Bist du dabei oder ja? Sagt der Mann, ich hätte so Bock, aber ich kann nicht, wegen Bachelor. Ich sag, du, die Scheiße, kannst du auch morgen noch gucken. Komm, wir gehen schnell überfallen, eine Tankstelle, Alter. Sagt der Mann, ich würde so gern, aber ich bin zum Lernen verabredet. Mit meinen Kommodovaronen, Alter. Ich sag, wie, Kommodovaronen, die Scheißbücher gibt's doch gar nicht in Deutschland. Was willst du von meinen Eiern? Komm mal raus jetzt. Nee, mit den Leuten, mit denen ich studiere. Sag, ja, sag doch, du triffst dich mit den Trotteln aus der Uni. Was ist los, Junge? Ich gesagt, gib mir mal eben deine Mom. Hat er aufgelegt, ja? Auch Semester, check ich nicht. Semester, was soll das sein, Junge, wenn ich Semester höre? Krieg ich Bock auf Raclette? Und Koks, Alter.
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0: Was geht ab? Hier ist 1 Live DG.
1: Glaubst du nicht auch, dass, wenn ich dir jetzt aufmach, es wieder von vorne losgeht?
0: Und der emotionale Montez ist wieder da. Ich muss ja sagen, wenn Montez so in die Richtung tiefgründig geht oder emotional, er kriegt mich damit immer einfach, weil er so eine emotionale Tiefe in seiner Stimme hat. Und dieser Song geht auch voll unter die Haut. Sehr geil. Benno featured auf diesem Song. Nicht nur, dass der da super reinpasst in diesen Sound, aber auch, dass Montez so jungen Künstlern wie Benno eine Bühne gibt. Finde ich einfach nur richtig stark. Ich finde es einfach geil. Es ist Montez mit Benno und im Track Glaubst du nicht auch jetzt für euch in 1 Live DG.

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1: 7 Uhr, ich bin Julian Cooper.
2: Und ich bin Antje Kiesler. Seit mehr als 35 Jahren hat das kein Deutscher mehr geschafft. Alexander Zverev hat eines der bekanntesten Tennisturniere der Welt gewonnen. Die US Open. In

0: Trainer Shelton hat nach seiner Niederlage neue Regeln gefordert wegen Zverevs Verhalten. Er habe den Ball zu oft aufspringen lassen vorm Losspielen. Das kostet Zeit und bringe einen raus.
1: Die Stadt Essen macht was gegen ein Problem, das auch viele Jüngere betrifft: Einsamkeit. NRW-Ministerpräsident Wüst kommt heute, um einen Plan dagegen offiziell zu unterschreiben.
0: Die Idee: Es soll mehr Gelegenheiten geben, andere Leute kennenzulernen, zum Beispiel über Treffpunkte im Viertel, Sport oder gemeinsame Aktionen. Angebote, die es schon gibt, sollen außerdem leichter zu finden sein.
1: In Gelsenkirchen hat es gestern einen Test gegeben. Zum ersten Mal in Deutschland hatten in der Kreisliga Schiedsrichter eine Bodycam dabei als extra Schutz.
0: Dieser Spieler von der SSV Buhr ist dafür, dass das Projekt auch nach der Winterpause weitergeht.
2: Meinetwegen kann es so bleiben. Solange das den Schiedsrichter am Ende hilft, dass er da nicht über den Platz gejagt wird, ist das eigentlich gut so.
0: Die Kameras sollen Gewalt im Amateurfußball verhindern helfen. Da hatte es viele Fälle gegeben.
1: Wer mal richtig gut durchatmen will, muss nach Palau, eine Gruppe von Inseln im Pazifik. Forscher aus Deutschland haben herausgefunden, dass die Luft nirgendwo auf der Welt so sauber ist wie da.
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0: Los geht's oft mit Nebel, selten mit Sprühregen. Teilweise dauert's bis zum Mittag, bis es etwas klarer ist. Danach gibt's mal Sonne und mal Wolken. Rheine und Schwerte erreichen 22 Grad, Wesel und Langenfeld 23 und Heinsberg 24 Grad.

0: Okay, ich sag's direkt, wie es ist. Ich, Janina Ribeiro, bin der größte Dating-Noob der Welt. Weil ich glaube, ich hatte noch nie ein richtiges Date. Okay, ich denke, es ist wahrscheinlich das größte Opfer. Die hat noch nie irgendwelche Leute gesehen. Nein, ich hatte einfach sehr lange Beziehungen in meinem kurzen Leben. Aber wenn ich euch vielleicht einen Tipp mitgeben könnte. Leute, geht bei einem Date weder auf Mutter noch auf Aussehen. Sonst endet das jetzt wirklich hier wie bei First Dates auf Vox.
1: Was hast du denn angegeben?
2: Blond, am liebsten, lange Haare, Tattoos, Piercings. Solange es Buff macht im Herzen und so weiter und man zusammenpasst, kann die Dame auch ein bisschen korpulenter sein. Also habe ich absolut kein Problem mit.
1: Danke.
2: Ich habe nicht gesagt, dass du es bist.
1: Hast du angehört?
2: Nein.
1: Ja, ich habe mich richtig angesprochen gefühlt.
3: Ja, Fettnäpfchen Nummer 2.

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Leute, jetzt ist eine gute Zeit, seine Konsole rauszuholen und ein bisschen zu zocken. Jetzt reicht's irgendwie mit anderen Dingen tun. Es wird nur noch gezockt jetzt. Könnt ihr jetzt ganz ohne schlechtes Gewissen auf der Couch machen. Einfach ein bisschen chillen, ein bisschen fetzen, weil ich habe sehr gute Musik für euch zum Zocken bereit. Und zwar von Femi. Ist ein junger nigerianisch-irischer Künstler. Und ich habe gerade irgendwie voll Bock bekommen auf Zocken. Deswegen sage ich euch, hey, zockt jetzt, Alter. Weil sein Song Noble, der klingt irgendwie so, als würde man jetzt so ein Jump'n'Run-Spiel spielen. Hört euch mal bitte die...

0: Das ist nicht okay. Ich habe gerade keine Serie zu gucken und das ist nicht in Ordnung. Ich gucke zum fünften Mal The Office von vorne. Ich brauche irgendwas Neues und es gibt eine neue Serie, über die gerade viele sprechen. Die heißt Tiptoe auf HBO Max. Soll so ein bisschen das neue Adolescence sein. Annika, du hast es schon komplett geguckt. Was hat dich am meisten bewegt?
1: Also blöd gesagt irgendwie alles. Also die gesamte Story. Ich habe mich die ganze Zeit total machtlos gefühlt. Tiptoe startet nämlich mit, ja, sozusagen dem Ende der Serie, dem Tod der Hauptfigur Leo. Das ist ein schwuler Mann aus einem kleinen Vorort von Manchester.
2: Das ist dein Werk, du Schwein, du Mörder!
3: Das ist kein Mord. Es ist eine Exekution.
0: Wow.
1: Ja, das zeigt schon ganz gut so den Vibe der Serie. Sein Nachbar Clive ist nämlich für Leos Tod verantwortlich.
0: Okay, es ist also absolut keine leichte Kost.
1: Nee, wirklich null. Also in der Thriller-Serie, da geht's um Gewalt gegenüber queeren Menschen, Hass und Radikalisierung im Netz. Und ich würde deswegen allein schon unbedingt empfehlen, die nicht unbedingt alleine zu gucken, weil die Szenen einen echt sehr bedrücken.
0: Okay, eine Serie, die Annika sehr berührt hat und euch vielleicht auch. Tiptoe heißt die Serie und läuft jetzt auf HBO Max.

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1: 8 Uhr, ich bin Julian Cooper.
2: Und ich bin Antje Kiesler. In Gelsenkirchen gab es eine Premiere im deutschen Fußball. Der Schiri in der Regionalliga B hatte eine Bodycam an. Beim Spiel SSV Buhr gegen BV Rennfort aus Gladbeck.
1: Das Ganze ist ein Test von ganz oben. Unter anderem dem Weltverband FIFA ist aufgefallen, dass es in Gelsenkirchen besonders oft Probleme mit Gewalt gegen Schiedsrichter gibt. Und wir schauen, ob Bodycams die Sache besser machen.
2: Schiri Thomas hat das Spiel gepfiffen und sagt, wie es funktioniert.
3: Die Kamera läuft die ganze Zeit durch, wird aber nach 30 Sekunden automatisch überschrieben, außer ich aktiviere sie halt.
2: Gestern hat er sie nicht angemacht, das Spiel lief ruhig.
1: Die Rennfahrer haben ihre klare 6:0 Niederlage gut weggesteckt. Spieler Mohamed sagt aber, dass ihn die Bodycam schon nachdenklich macht.
4: Es ist eigentlich schon traurig zu sehen, dass die Schiedsrichter heutzutage angegangen werden, weil so ein Fußballspiel braucht nur mal einen Schiedsrichter. Die können halt auch nur mal Fehlentscheidungen treffen, sind auch nur Menschen, und dass sie dann persönlich teilweise angegangen werden oder angegriffen, das geht halt einfach.

0: Sweeney bekommt gerade Gegenwind von Sportlerinnen aus mehreren Ländern. Die Schauspielerin macht Werbung für eine Sportwetten-App und ist dabei fast nackt.
1: Mehrere Olympiasiegerinnen sagen, genau sowas ist ein Problem, weil Frauen im Sport wegen ihrer Leistung gesehen werden wollen und nicht wegen ihres Körpers.
0: Für andere ist die Provokation eine Marketingstrategie. Wir bleiben beim Sport, da gab es zwei Finale.
1: Der deutsche Tennisprofi Alexander Zverev hat die US Open gewonnen gegen den Amerikaner Ben Shelton.
0: Die USA lagen bei der Basketball-WM in Berlin vorn. Die deutschen Basketballerinnen landeten auf Platz 4.
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1: Im Süden von NRW lösen sich gerade noch die letzten Schauer auf. Danach geht's oft mit Nebel los. Nachdem der weg ist, wechseln sich Sonne und Wolken ab und es bleibt meistens trocken. In Bielefeld und Velbert heute 22 Grad, in Kleve und Siegen 23 und in Königswinter 24 Grad.

Ariana Grande mit Pette als nächstes hier in 1LF Digi. Und manche Wörter, die man von Englisch auf Deutsch übersetzt, die sind gut gewordet. Pette gehört nicht dazu, ehrlich gesagt. Pette heißt einfach Blütenblatt. Pette. Das klingt so kurz und böse und spitz. Das passt nicht. Das passt vielleicht zum Song von Ariana, weil ne, sie sich ja in diesem Song komplett über das Musikbusiness und ihre Erfahrung mit dem Musikbusiness abfuckt und dieses wegroastet. Aber Petal ist ja wohl nicht Englisch für Blütenblatt. Petal klingt wie so wie irgendwas, was man benutzt. Gabel zum Beispiel. I'm using the petal to eat. Oder Fahrrad. I came to work with my petal. So. Petal einfach Blütenblatt. Naja, jetzt vergessen wir auf jeden Fall nicht so schnell, wie der Song heißt und was Petal heißt. Hier hören wir jetzt Ariana Grande mit ihrem Song in 1LF Digi.

0: Ich habe ganz stolz wieder all meinen Freundinnen Bilder von meinen neuen Nägeln geschickt. Ich weiß nicht, ob ihr es nachvollziehen könnt, aber wer von euch seine Nägel machen lässt, der fühlt das hier. Wenn die fresh gemacht sind, oh mein Gott, ich denke immer so, ich habe die schönsten Nägel der Welt, ja. Ich habe jetzt auch so French mit Pink und ey, ich lieb's. Egal, ich liebe es so sehr und bin so stolz und dabei habe ich die nicht mal selbst gemacht, Alter. Ich muss aber sagen, ich bin sehr dankbar für die Leute, die uns so geile Nägel machen. Und es macht auch Lilly aus Oberpleis im Rheinland. Die hat diese Leidenschaft, das Design von Fingernägeln und die geht darin komplett auf.
1: Ich war schon immer jemand, der gerne so kreative Sachen gemacht hat. Und das ist halt so, du kannst immer neu mit Farben ausprobieren, du kannst immer neue Designs, irgendwie so neue Techniken ausprobieren. Und das ist halt irgendwie so das, was ich so am coolsten daran finde, was so richtig Spaß macht, einfach so sich auszuprobieren, was so alles geht. Also wenn ich meinen Freundinnen so die Nägel mache, dann würde ich sagen, dauert es schon so 4 Stunden. An einem selber dauert es immer noch mal länger. Lasse ich mir aber auch extra viel Zeit, wenn das auch so meine Me-Time ist. Also da dauert es dann schon vielleicht 5 bis 6 Stunden. Da steckt halt viel mehr allein da schon dahinter, bevor du überhaupt mit der ersten Farbe oder dem ersten Gel oder was auch immer anfängst, die richtige Technik, weil darunter leidet ja auch der Nagel, wenn du nicht die richtige Stabilität hast, zum Beispiel. Also dann, das ist wie so Architekt spielen so ein bisschen, dass man halt wirklich die richtige Form für den richtigen Nagel und so weiter. Und das ist eigentlich das, was ich auch finde, ist so das Coolste, wenn man da so viel mehr dahinter steckt, einfach als einfach so ein bisschen auf dem Nägel rummalen.

0: Ihr hört 1Live Digi mit Lisa. Und wenn wir 1999 Meter über dem Meer sind, wo befinden wir uns da? Digi-Kollegin Gesa, du weißt es, oder?
1: In St. Moritz. Das ist so ein Luxus-Ferienort in den Alpen. Und genau da spielt eben der neue Roman von Caroline Wahl.
0: Alright, und über den sprechen wir jetzt. 1999 Meter über dem Meer ist jetzt draußen. Und das Internet ist jetzt schon wieder voll damit. Mit dem Buch, mit Caroline Wahl. Aber Gesa, du hast mir schon gesagt, du magst das Buch. Und du meintest, es geht irgendwie um eine Hochstaplerin?
1: Das ist Samara, die in ihrer Welt irgendwie nicht so richtig ankommen mag. Erst macht sie einen Selbstfindungstrip nach Bali, muss aber feststellen, dass sie das Klima da scheiße findet und das Meer eigentlich auch. Dann landet sie in Berlin in so einer Agentur für Influencer als PR-Beraterin, aber
0: das ist ja eigentlich für einige der Jackpot, aber nicht für sie.
1: Ja, irgendwie zu oberflächlich, zu öde. Samara will frei sein, glücklich sein, aber wie genau das aussehen soll, das weiß sie nicht. Sie weiß nur, die jetzige Version von sich und ihrem Leben, die will sie nicht.
0: Ja.
1: Und so reist sie nicht nur weiter, es schleichen sich dann auch immer wieder kleine Lügen bei ihr ein. Neue Identitäten, die sie per Zufall erfindet. In St. Moritz stellt sie sich den Rich People zum Beispiel als erfolgreiche Künstlerin vor.
0: Mhm.
1: Und voll geil, das wird auch erstmal überhaupt nicht hinterfragt.
0: Geil.
1: Aber wie lange geht das gut?
0: Ja, das wirst du uns natürlich nicht verraten. Ihr könnt es aber erfahren, wenn ihr Caroline Wahls neues Buch lest. 1999 Meter über dem Meer ist jetzt draußen.

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1: 9 Uhr, wir sind Julian Cooper
2: und Antje Kiesler. Pendler zwischen Köln, Wuppertal und Hagen haben schwierige Monate hinter sich. Die Bahn hatte von Februar bis Juli Schienen und so neu gemacht. Genau am letzten Tag der Sanierung ist dann ein Riss in einer Brücke bei Leverkusen aufgefallen. Die Arbeiten gingen in die Verlängerung.
1: Und bei der läuft's laut Bahn jetzt nach Plan. Ab dem 1. Oktober sollen endlich wieder alle Fern- und Regiozüge über die Brücke fahren können, allerdings langsamer. Und irgendwann wird man nochmal an die Brücke ran müssen. Wohl irgendwann in den 30ern.
2: Die Bauarbeiten sind Teil einer riesigen Streckensanierung der Bahn. Vor dem Wochenende gab es dazu eine schlechte Nachricht. Sie dauert länger als geplant, deshalb könnten noch bis in die 40er wichtige Verbindungen dicht sein.
1: Aktuell ist deshalb die Strecke Troisdorf-Wiesbaden dicht. Ab Oktober braucht man deshalb außerdem 80 Minuten länger von NRW nach Berlin.
2: Einsam sein kann man auch mit 20 und obwohl ständig Leute um einen rum sind. Die Stadt Essen will heute stärker auf das Thema aufmerksam machen.
1: In einem neuen Plan steht zum Beispiel, Treffpunkte und Hilfsangebote sollen leichter zu finden sein und man soll hinschauen, wenn sich jemand plötzlich zurückzieht.
2: Am Mittag unterschreibt NRW-Ministerpräsident Wüst den Plan gegen Einsamkeit.
1: Sydney Sweeney wehrt sich gerade auf Instagram gegen Kritik von Sportlerinnen. Die Schauspielerin hatte fast nackt Werbung für eine Sportwetten-App gemacht.
2: Viele Athletinnen fanden es blöd, ihr Argument. Wir wollen wegen unserer Leistung gesehen werden, nicht wegen unserer Körper.
1: Sweeneys Reaktion, sie postet jetzt andere Sportlerinnen, die selbst schon mal

0: Diese Krankheit macht nicht aus, wer wir sind.
1: Für Zverev ist es der zweite Sieg bei einem der vier großen Grand-Slam-Turniere. Im Juni hatte er die French Open gewonnen.
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3: Gerade sind noch viele Wolken unterwegs. Später gibt es mehr Sonne und nur noch ein paar Wolken. Richtung Süden von NRW sind Schauer, aber nicht ganz ausgeschlossen. In Wermelskirchen und Attendorn 21 Grad, in Herne und Bocholt 23 und Euskirchen kommt auf 24 Grad.

Was geht ab, Leute? Lisa ist hier in Digi. Animal von Cat's Eye haben wir als nächsten Song hier in der Line. Und der Song lässt ein bisschen Raum für Interpretation, finde ich. You move like an animal. Du bewegst dich wie ein Tier. Wie welches Tier? Wird hier natürlich nicht gesagt. Aber es wird ja über den Dancefloor gesungen in dem Song. Und dann gibt's da jetzt mehrere Möglichkeiten. Entweder ist man der Elefant im Porzellanladen, man reißt einfach alles und jeden mit und hinterlässt Scherben. Man sagt ja auch gerne, da steppt der Bär. Ist man vielleicht dann doch eher Kategorie steppender Bär? Oder vielleicht das Faultier, was sich an die Bar krallt und immer wieder den Drink langsam zum Mund führt und wieder zurück. Man weiß es nicht. Das müssen wir uns selber zusammenreimen. Es ist aber auch ein bisschen egal. Zu diesem Song kann man sich bewegen, wie man will. Und wenn ihr jetzt hier eine stehende Raupe macht und einfach so ein bisschen hin und her wubbelt, dann macht auch das gerne. Sucht es euch aus, während Animal von Cat's Eye läuft. Viel Spaß.

0: Manchmal wünsche ich mir wirklich, ich wäre niemals kontextlos in dieses Gespräch reingeslidet. Boah, man kann so schnell so viel falsch verstehen, oder? Wenn man den Kontext nicht checkt, es ist so unangenehm. Ah! Ich habe ein Beispiel für euch. Zieht euch dieses Gespräch aus der WDR-Sendung ausgerechnet mal rein. Aber ich bin nett und gebe euch einen Hint vorab schon, weil eigentlich geht es in diesem Gespräch da um Bier. Seid froh, dass ihr das wisst, glaubt mir.
1: Hi.
2: Daniel, tja.
1: Komme ich zur richtigen Zeit hier? War kein Dreck mit anpacken. Was machst du gerade?
2: Ich bin gerade am Schroten.
1: Ja.
2: Kannst du mal reingreifen?
1: Mhm. Ah ja, oh doch, das ist deutlich. Ja.
2: Dann hast du so ein bisschen mehr so eine leichte Süße. Und wenn du hier mal am Sack riechst, dann ist das ganz intensiv.
1: Oh ja, ja.
2: So richtig die Zartbitterschokolade.
1: Aber das ist deutlich intensiver.

0: Okay, wir lieben starke Frauen in Filmen, aber diese Frau ist literally stark, weil sie ist eine Boxerin.
1: Ich meine es ernst, wenn ich sage, ich kann dich auf jeden Fall zur größten Boxerin der Welt machen.
0: Christy Soltis, einer der ersten großen Boxerinnen der Sportwelt Anfang der 90er, jetzt im Kino zu sehen im Film That's Why the Lady is a Champ. Marcel aus dem Digi-Team, wer war dieser Mann, den wir gerade gehört haben?
2: Ja, das ist ihr Trainer und Manager, später dann auch der Ehemann. Und für den Film musst du tatsächlich mental stabil sein. Es geht später um häusliche Gewalt.
3: Der Kampf gegen Lucia Riker, und der bringt eine Menge Kohle. Und das Geld werde ich brauchen. Denn ich muss hier raus und ich weiß nicht, was ich machen soll. Und ich weiß nicht, wie es dazu kommen konnte, aber ich brauche Hilfe.
2: Wow. Er macht sie wirklich psychisch und körperlich komplett fertig. Es ist ziemlich übel und wirklich auch hartes Zeug zum Gucken.
0: Klingt auch echt hart. Ist das aber trotzdem so ein klassischer Sportfilm auch, oder?
2: Das ist halt auch so ein Ding. Du darfst jetzt keinen klassischen Sport- oder Boxfilm erwarten. Das ist ja zu Teilen auch. Also Sydney Sweeney hat auch selbst für den Film geboxt. Sie hat da irgendwie selbst ausgeteilt und eingesteckt.
4: Icing my face and my body every night.
2: Jeden Abend mussten irgendwie Schwellungen gekühlt werden, Prellungen, Gehirnerschütterungen. Ihre Knochen haben geschmerzt, die sie bis dahin auch gar nicht kannte. Aber nochmal, also wirklich der Kern des Films ist für mich wirklich dieses private Schicksal.
0: Okay, und dieses Harte in Mischung mit klassischem Sportfilm, funktioniert das für dich?
2: Ich finde, es funktioniert nicht zu 100%. Mir ist es am Anfang ein bisschen zäh und hinten raus ein bisschen holprig, weil dieser Cut vom Sportfilm zu diesem privaten Drama, der ist wirklich schon hart. Aber thematisch ist das halt krass und wirklich wichtig, auch diese Story zu erzählen. Sydney Sweeney für mich schauspielerisch mal wieder richtig stark. Ich habe mir nach diesem Film vor allem jetzt erstmal die Netflix-Doku über Christy Soltis auf die Watchlist gepackt, wo sie auch selbst spricht. Die will ich unbedingt noch gucken, weil ihre Geschichte selbst dann einfach zu beeindruckend ist.
0: Und der Film läuft aktuell im Kino. That's Why the Lady is a Champ.
5: Let's go.

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1: 10 Uhr, hier sind Linus Busch
2: und Antje Kiesler. Pendler zwischen Köln, Wuppertal und Hagen haben schwierige Monate hinter sich. Die Bahn hatte von Februar bis Juli Schienen und so neu gemacht. Genau am letzten Tag der Sanierung ist dann ein Riss in einer Brücke bei Leverkusen aufgefallen. Die Arbeiten gingen in die Verlängerung.
1: Und bei der läuft es laut Bahn jetzt aber nach Plan. Ab dem 1. Oktober sollen endlich wieder alle Fern- und Regiozüge über die Brücke fahren können, allerdings langsamer. Und irgendwann wird man nochmal an die Brücke ran müssen, wohl irgendwann in den 30ern.
2: Die Bauarbeiten sind Teil einer riesigen Streckensanierung der Bahn. Vor dem Wochenende gab es dazu eine schlechte Nachricht. Sie dauert länger als gedacht. Deshalb könnten noch bis in die 40er wichtige Verbindungen dicht sein.
1: Aktuell ist die Strecke Troisdorf-Wiesbaden gesperrt. Ab Oktober braucht man dann außerdem 80 Minuten länger von NRW nach Berlin.
2: In Gelsenkirchen hat es gestern einen Test gegeben. Zum ersten Mal in Deutschland hatten in der Kreisliga Schiedsrichter eine Bodycam dabei als Extraschutz.
1: Dieser Spieler von der SSV Buhr ist dafür, dass das Projekt auch nach der Winterpause weitergeht.
3: Meinetwegen kann es so bleiben. Solange das den Schiedsrichter am Ende hilft, dass er da nicht über den Platz gejagt wird, ist das eigentlich gut so.
1: Die Kameras sollen Gewalt im Amateurfußball verhindern helfen. Da hatte es viele Fälle gegeben.
2: Im Berliner Tiergarten wird heute eine neue Regenbogenbank aufgestellt, als Gedenkort für den Anschlag auf den CSD im Juli.
1: So eine Bank gab es schon mal. Die wurde Anfang des Monats von unbekannten Tätern zerstört. Wenige Tage später wurde auch ein neu gepflanzter Baum aus der Erde gerissen. Laut den Berliner Behörden soll der CSD-Gedenkort in Zukunft besser geschützt werden.
2: Viele Freibäder in NRW hatten gestern zum letzten Mal für dieses Jahr auf. Weil der Sommer so trocken und heiß war, waren viele Bäder oft voll. Zum Beispiel in Bielefeld, sagt der Chef der Bäder da.
4: Wir hatten in einer Woche beispielsweise, als es so heiß war, über 40 Grad, über 100.000 Besucher in den Bädern. Da standen hier überall, es waren Riesenschlangen und das ist dann schon, sag ich mal, so im Grenzbereich. Aber insgesamt war es natürlich für alle ein Top-Sommer.
1: In Köln sah es an den extrem heißen Tagen

0: Okay, diesen Fehler dürft ihr nicht machen, wenn ihr ein Comedy-Special guckt auf Netflix. Hier ist Leon 1Live.de. Letztens habe ich mir ein Stand-Up-Special angeguckt von so einem amerikanischen Comedian und ich habe den Fehler gemacht, weil ich einfach sicher gehen wollte, dass ich alles verstehe und habe Untertitel angemacht. Und das Ding ist, wenn ihr Untertitel anmacht bei einer Comedy-Show, irgendwann nehmen die Untertitel die Punchline vorweg. Das heißt, ihr habt schon gelesen, bevor es eigentlich Zeit ist zu lachen. Macht das nicht, aber das Gute bei uns ist ja, unsere Comedy ist immer auf Deutsch. Auf YouTube gibt es die 1Live-Generation Gag mit 9 Folgen. Unter anderem mit diesem Mann, Abdulkader Şahin.
1: Thema Duisburg, ist immer sehr schwer, über diese Stadt zu sprechen, weil da zieht die Laune schon runter. So. Ich bin auch im Marxloh aufgewachsen, aber ich kann so mein Elend steigern. Ich bin nicht nur im Marxloh aufgewachsen, ich bin in einem Asylheim in Marxloh aufgewachsen. Und ihr müsst euch vorstellen, ich habe eine Therapie gehabt und da wollte die Therapeutin nicht meine Krankenversichertenkarte, sondern so eine Meldebescheinigung, weil ich habe den Platz direkt deswegen bekommen, so auf Mitleid angelehnt. Und dann haben wir die ganze Zeit nach Maßnahmen gesucht, wie ich mich so regulieren kann, damit ich so Leute nicht auf die Schnauze hau. So, die sich das auch verdienen, wie ich finde, aber das ist nochmal ein anderes Thema. Und ich hatte eine richtig gute Therapeutin, die hat zu mir gesagt, Herr Şahin, machen Sie doch mal was, womit sowohl Sie als auch ihr Umfeld niemals rechnen würde. Dann habe ich dann mit Poetry Slam angefangen vor 5 Jahren. So, ich. Guck mal, wie ich aussehe. So, ich stelle mich für 5 Minuten in Köln am Bahnhof hin, die Leute fragen mich nach Drogen. Voll rassistisch, sei mal ehrlich, nur weil ich braun bin. Ich verkaufe denen dann am Ende Drogen, kein Problem. Ich bin zwar kein Dealer so, aber ich mache das einfach für den Vibe.

0: Weiter geht's hier in 1 Live Diggi. Was geht ab? Oh, ich liebe das ja, wenn Künstler einfach zu ehrlich sind. Chiago zum Beispiel, ein Sänger, der von sich selbst gesagt hat, dass er nicht singen kann. Stimmt nicht ganz, das stimmt nicht ganz. Aber ich meine, es ist ja auch eher so eine Art lässiges musikalisches Reden, was er macht. Aber das hat er auch perfektioniert. Und ich liebe diesen neuen Sound von Ago. Es ist so ein bisschen der sentimentale Chiago in diesem neuen Track. Mit dem Titel Verschwommen läuft jetzt für euch hier in 1 Live Diggi.
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0: der Cocktail des Tages heute mit folgenden Zutaten. So ein bisschen The Witcher und dann noch so ein paar extra Vampire. Und dieser Cocktail, der heißt The Blood of Dawnwalker. Okay? So heißt nämlich auch ein neues Game. Und das haben super viele alte Witcher-Entwickler mitentwickelt. Und die haben einfach noch so ein paar Vampire mit reingebracht. Digi-Reporterin Joanna hat es schon angezockt. Und ich finde aber, das klingt eigentlich nach einer ganz guten Basis, oder Joanna? Worum geht's?
1: Um den Bauersohn Cohen. Der lebt im europäischen Mittelalter, ist ja eine Zeit so zwischen Pest und Armut, nicht besonders toll. Nicht betroffen davon ist aber sein Heimatdorf Laslea, weil es von einem Vampir, Brancis, und seinen Schergen beschützt wird.
0: Okay.
1: Naja, unfreiwilligen Schutz gibt's natürlich nicht ohne Gegenleistung. Die Einwohner müssen nämlich jeden Sonntag ein bisschen Blut an den Vampir geben. Abhauen darf niemand, nicht mitmachen darf auch niemand.
0: Boah. Müssen die da wirklich so unter so einer, wie heißt das, Schreckensherrschaft leben oder was? I hope not.
1: Ja, leider schon. Und die führt dazu, dass sich Cohen und andere zu einer Revolte entscheiden. Die geht allerdings schief und Cohen wird gebissen.
2: Was ist los, Anka? Mir ging's gut, ich war ein Mensch.
3: Ja, bis zum Sonnenuntergang.
0: Oh, okay. Und jetzt ist er einfach ein Vampir oder was? Du hast mir auch gerade schon gespoilert, seine ganze Familie wird ja im Spiel verschleppt. Und man hat einfach nur 30 Tage Zeit, um die zu retten. Ne? Ist das nicht voll stressig? Also checkt man überhaupt, wie viel Zeit man noch hat?
1: Ja, aber jetzt keine Uhr irgendwie, die runterläuft, sondern immer, wenn ich Quests erledige oder andere Dinge mache, verliere ich halt Zeit. Wird mir auch angezeigt. Heißt, ich muss ganz genau überlegen, was bringt mich jetzt näher an mein Ziel? Was muss ich tun? Mhm. Worauf kann ich vielleicht auch verzichten? Und manche Sachen gehen nur tagsüber als Mensch oder nachts als Vampir. Und da haben wir dann auch andere Fähigkeiten wie Blutaussaugen oder Wände hochrennen. Das finde ich mega.
0: Oh, okay. Also irgendwie mag ich die Spielidee. Was sagst du? Ist geil?
1: Technisch könnte es stellenweise vielleicht ein bisschen besser laufen. Die Story, ich sag dir, die reißt es für mich komplett raus.
0: Ja, glaube ich sofort.

0: 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Um 11 Uhr mit Linus Busch
1: und Antje Kiesler. Erstmal zu einer neuen Umfrage unter Unternehmen. In der geht es auch darum, was künstliche Intelligenz mit unseren Jobs macht.
0: Der IT-Branchenverband Bitkom sagt, zum ersten Mal sagt mehr als die Hälfte der Firmen, dass KI bei ihnen ein Thema ist, nämlich 57%. Das sind rund 20 Prozentpunkte mehr als noch vor einem Jahr.
1: Viele Firmen sehen KI als Chance. Ein paar machen sich aber auch Sorgen, dass die ihr Geschäft kaputt machen könnte oder sie deswegen ihr Geschäftsmodell umbauen müssen.
0: Und das kann die Anzahl der Jobs beeinflussen. Über die Hälfte geht davon aus, dass sie in den nächsten 2 Jahren wahrscheinlich deswegen Stellen abbauen.
1: Sorgen wegen der KI haben gerade auch noch Leute auf einer ganz anderen Ebene. Der Chef von Anthropic, das macht zum Beispiel Claude, warnt, KI könnte sich so weiterentwickeln, dass sie das ganze Internet übernimmt.
0: Tanken ist in den letzten Tagen wieder deutlich teurer geworden. Laut dem ADAC war Superbenzin gestern im Schnitt so teuer wie noch nie. Ein Liter kostete 2,27 Euro. Diesel lag bei 2,40 Euro.
1: Grund ist der Iran-USA-Krieg. Weil es zuletzt wieder Angriffe auf Schiffe und Ölleitungen gab, ist der Preis für Rohöl stark gestiegen.
0: Wer mal richtig durchatmen will, muss nach Palau, eine Gruppe von Inseln im Pazifik. Forschende aus Deutschland haben herausgefunden, dass die Luft nirgendwo auf der Welt so sauber ist wie da.
1: Zwischen Köln und Wuppertal und Hagen gibt es schon seit Monaten eine große Bahnbaustelle und jetzt ist immerhin klar, es gibt wohl keine weiteren Verzögerungen.
0: Eine Sprecherin sagt, die Bauarbeiten sind im Zeitplan. Ab dem 1. Oktober sollen wieder Züge fahren. Das wäre dann das erste Mal wieder ohne Einschränkungen seit Anfang Februar.
1: Wer in Herdecke im Ruhrgebiet wohnt, soll weiterhin sicherheitshalber Fenster und Türen zulassen. Es gibt einen Großbrand auf einem Recyclinghof.
0: Laut Feuerwehr gibt es aber keine Gesundheitsgefahr für die Bevölkerung. Der Rauch ist bis Bochum und Witten zu sehen. Der Einsatz in Herdecke dauert wohl noch bis heute Abend.
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1: Am Nachmittag gibt es mal Sonne, mal Wolken. Es bleibt meistens trocken. Im Süden von NRW kann es auch noch mal Schauer geben. In Nümbrecht und Paderborn 22 Grad, in Ratingen und Unna 23 und in Eschweiler 24 Grad.
0: Morgen gibt es viel Sonne und ein paar Wolken bei 21 bis 29 Grad. Am Abend ziehen von Westen Gewitter auf. Mittwoch dann erst noch Gewitter, danach Sonne, Wolken und Schauer.

0: Seid mal ehrlich, Diggy People. Feiert ihr so Campingurlaube? Ey, das wäre wirklich das Letzte, was ich machen würde. Ich wäre da sowas von raus. Mit diesem Campingplatz so mit 100 Leuten teilen, nicht mal ein richtiges Bad und so. Alter, nee, Mann, nee. Ich bin da richtig Diva. Sorry. Eine Sache, eine einzige Sache daran ist vielleicht ein bisschen schade. Ich werde deswegen wahrscheinlich leider nie auf so geile Leute treffen, wie auf diese Camperin aus dem YouTube-Format ARD Reisen.
1: Na? Moin.
2: Grüß dich.
1: Der Friso.
2: Tina.
1: Der Lukas. Wir drehen hier einen Film, du, gerade. Übers Camping.
2: Ist nicht wahr.
1: Doch, ist wahr. So. Du siehst ein bisschen gestresst aus. Was ist los?
2: Nee, ich bin überhaupt nicht gestresst. Nee? Bin schon Knülle. Ich hab noch nicht gefrühstückt.
1: Oh, kenn ich.
2: Nee, Hefekur, ne? Also macht schön von innen und außen.

0: Hier ist 1 Live Digi. Oh, ich sag's euch, dieser Song, ne? Der bringt mich gerade so ein bisschen emotional zurück in den Sommer.
1: Und ich muss zugeben, das tut schon ziemlich gut. Das fühlt sich schon ziemlich gut an.
0: Ich spüre den Sand in meinen Sandalen bei diesem Song. Das ist Jenny aus der neuen EP, die vor ein paar Wochen rausgekommen ist. Und das Besondere ist, Jenny spielt in diesem Track zwei Rollen. Sie singt und sie führt Regie beim Musikvideo zu diesem Song zum allerersten Mal und saß dann mit Sicherheit auch in einem ausgesprochen bequemen Regisseursessel. Ob der bequemer ist als der Sitz, auf dem ihr gerade seid, weiß ich nicht, aber das ist ihr aktueller Track Less Than a Lover jetzt für euch. Jenny in 1 Live Digi.

0: Endlich mal wieder eine wichtige Entscheidung in unserem Leben. Welches Paar aus dem Liebesdreieck aus Crew Girl finden wir am besten? Crew Girl ist eine neue Serie und da geht es eigentlich um Tegan. Die hatte ein super Leben, bis ihr Vater ihre Familie verarscht.
1: Meine Mom und ich mussten L.A. verlassen und zurück in ihren Heimatort ziehen. Das Leben, das ich kannte, war vorbei.
0: Brynja aus dem Digi-Team hat die Serie für uns schon geguckt. Also Brynja, muss sich Tegan da jetzt so ganz klassisch ein neues Leben in der neuen Stadt und Schule aufbauen oder was geht da ab?
2: Genau, und eigentlich würde sie an der neuen Schule auch ganz gerne in ein neues Ruderteam, aber gibt's leider nicht, da gibt's keine Frauenmannschaft.
0: Hey. Okay, also die kann jetzt nicht mal mehr ihr Hobby weitermachen oder was?
2: Naja doch, nur dann halt im jungen Team.
3: Ich war nie Steuerfrau. Ich bin Ruderin.
4: Gut, dann weißt du doch, wie es ist, in ihren Schuhen zu stecken. Nutze es, fühl dich in sie hinein und denke wie sie. Das ist jetzt die Chance, ins Boot zu kommen.
2: Ja, und dieses Boot, naja, das ist voll mit 8 heißen Männern.
0: Okay, come on, ey, so schlimm ist das jetzt auch nicht.
2: Nee, und 2 davon sind sehr besonders besonders. Halt einmal Josh, der reiche Schnösel, und Cam, der arme Außenseiter.
0: Ey, okay, voll Klischee, ne?
2: Ja, ich weiß, ist es auch leider voll. Also es ist eine ganz typische Young Adult Serie. Also wer was Überraschendes sucht, der ist hier ganz falsch. Aber für Leute wie mich, die völlig auf diese neue Romance-Welle abfahren und auf Serien wie Off Campus, Heated Rivalry oder Sterling Point, ist es neuer Stoff, der glücklich macht. Und ich mag auch sehr diesen Frauenpower-Vibe, weil sich Tegan halt in dieser Männerwelt beweisen muss. Also eine klare Empfehlung.
0: Okay, Crew Girl gibt's jetzt bei Netflix.

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1: Es ist 12 Uhr, ich bin Linus Busch.
2: Und ich bin Raphael Krämer. Die Spritpreise haben sich auch zum Wochenstart bei teuer eingependelt. Nach ARD-Daten kostet ein Liter E10 zum Beispiel gerade im Schnitt 2,25 Euro pro Liter.
1: Am Wochenende gab es da ein neues Allzeithoch. Laut ADAC lagen die Preise bei 2,27 Euro im Durchschnitt. Jetzt wird darüber diskutiert, wie weit es noch hochgehen könnte.
2: Ein Hintergrund ist der Krieg im Nahen Osten. Da hat es neue Attacken gegeben, unter anderem auf eine wichtige Pipeline in Saudi-Arabien. Die war bisher eine Ausweichroute, um Öl noch trotz Iran-Krieg aus der Region transportieren zu können.
1: Allerdings stehen auch die Mineralölkonzerne in der Kritik, weil sie mit der Krise hohe Gewinne machen. Es gibt deshalb unter anderem den Vorschlag, Spritpreise zu deckeln. So machen es einige andere Länder, zum Beispiel Belgien. Wirtschaftsministerin Reiche ist bisher dagegen. Sie will sich nicht bei den Ölkonzernen einmischen.
2: Immer mehr Unternehmen in Deutschland nutzen KI. Laut einer Umfrage des Branchenverbands Bitkom sind es 57%, deutlich mehr als letztes Jahr.
1: Einigen Firmen macht KI aber auch Sorgen. Jede Dritte befürchtet, dass künstliche Intelligenz ihre Existenz gefährdet.
2: Die Bahn verlängert die Aktion mit günstigen Last-Minute-Tickets. Die gibt's jetzt bis Dezember. Buchen kann man immer am Wochenende für die nächste Woche. Geworben wird mit Preisen ab 7 Euro.
1: Bei einer WDR-Recherche vor 2 Monaten war rausgekommen, dass der Preis aber selten ist und dass günstige Tickets schnell weg sind.
2: Viele Freibäder in NRW hatten gestern zum letzten Mal für dieses Jahr auf. Weil der Sommer so trocken und heiß war, waren viele Bäder oft voll. Zum Beispiel in Bielefeld, sagt der Chef der Bäder da.
3: Wir hatten in einer Woche beispielsweise, als es so heiß war, über 100.000 Besucher in den Bädern. Da standen hier überall, waren Riesenschlangen und das ist dann schon, sag ich mal, so im Grenzbereich. Aber insgesamt war es natürlich für alle ein Top-Sommer.
1: In Köln sah es an den extrem heißen Tagen dagegen anders aus. Da kamen nicht so viele Leute. Die Betreiber vermuten, dass es den Leuten sogar fürs Freibad zu heiß war.
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2: Heute gibt es mal Sonne, mal Wolken. Teilweise kann es auch noch schauern. In Nettersheim und Gummersbach sind 21 Grad drin. In Ibbenbüren bis 22 und in Herten und Soest bis 23 Grad.
1: Morgen wird es dann nochmal sommerlich. Viel Sonne und 21 bis 29 Grad. Am Abend ziehen aber von Westen Gewitter auf. Und der Mittwoch wird dann wechselhaft und kühler.

0: Was geht? Ich bin's, Janina. Und habt ihr auch noch irgendwie vor ein paar Monaten noch gedacht, Alter, ich schaff das nie? Und jetzt steht ihr da und macht die Ausbildung eurer Träume vielleicht. Oder den Beruf eurer Träume. Alter, ich bin auch immer noch ultra dankbar, dass ich hier stehen darf im Digi-Studio und für euch Radio mache. Ey, wirklich, es ist immer noch insane, wenn du das machen kannst, wovon du immer geträumt hast. Und ich weiß ehrlich gesagt nicht, wie sich das für Rapper Makko gerade anfühlen muss. Aber ich glaube, der erlebt solche Gefühle gerade irgendwie mal 1000. Dieser Typ war eigentlich so ein Berliner Skater und dann hat er so Skate-Videos gemacht und ist irgendwie in die Musikszene gerutscht. Und jetzt hat er einfach mit einem der bekanntesten DJ-Duos der Welt einen Track rausgebracht und der heißt In- und Auswendig. Und er hat den gemacht zusammen mit The Chainsmokers. Hä? Digga, was passiert da bei Makko? Wirklich, ich habe mir vorhin so ein Making-of-Video reingezogen von dem Song. Da sitzen The Chainsmokers mit Makko im Studio. Und das ist richtig sweet. So Makko versucht mit seinem gebrochenen Englisch denen zu erklären, was seine deutschen Lyrics irgendwie bedeuten.
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0: Also die Jungs von The Chainsmokers, die sagen, ey, es ist richtig schwierig für uns irgendwas zu verstehen, aber es ist fucking fire. Und ich sag's euch, Leute, dieser Song ist wirklich fire. Der Text, der geht komplett unter die Haut. Die

0: auswendig in 1Live.de.
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2: Ich folge zum Beispiel irgendeinem, weiß ich nicht, Joachim. Der macht Fitness-Content. Der hat dann da trainiert mit so Hanteln. Immer wenig Wiederholung, wenig Gewicht. Und im nächsten Video erzählt er schon, obwohl er nichts gemacht hat, außer die gleichen Hanteln zu bewegen, er wäre eine Maschine. Wo ich dachte, ja, Heißluftfritteuse, du Opfer. Faktisch erzählt er im letzten Video, bevor ich mein Handy leider wegwerfen musste. In 8 Monaten habe ich 72 Kilo abgenommen, 19 Pfund Muskelmasse, 2 im Sinn. Wenn das so weit ist, sagte er wörtlich, er würde nicht nur an den Frauen in seiner Umgebung, sondern am Feminismus an sich ein Exempel statuieren. Und die KI-gestützten Untertitel, und das wollen wir schön sacken lassen gemeinsam, die KI-gestützten Untertitel machten aus Exempel das meiner Meinung nach bedeutend bessere Sexseppel. Ich habe mich eingekotet.
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0: People, was geht? Ich bin's, Janina, und ich kenne die meisten von euch ja nicht persönlich, aber vielleicht macht ihr auf Social Media über irgendetwas Content, was ihr voll geil findet. Also, keine Ahnung, Games, Kosmetika, Sport, whatever. Und wer weiß, vielleicht geht's ja irgendwann noch einen großen Schritt weiter und dann macht ihr nicht mehr nur Content darüber, sondern, keine Ahnung, vermarktet das richtig oder so. Macht jetzt eine der erfolgreichsten Bookfluencerinnen Deutschlands auch. Natalie Reeds heißt die. Und die hat jetzt ihr erstes eigenes Buch veröffentlicht. Moonwings heißt das. Und das ist der Start einer Romantasy-Reihe. Digi-Reporterin Simone hat's schon durch. Worum geht's denn da, Simone?
1: Also Hauptfigur ist Nova Moonwing. Sie gehört zu einer der vier mächtigsten Herrscherfamilien und muss jetzt an eine Elite-Akademie, um da ihre magischen Fähigkeiten unter Beweis zu stellen.
0: Okay. Welche magischen Kräfte hat sie?
1: Nova selbst zum Beispiel ist eine Fairy und eins ihrer Elemente ist das Feuer. Das hat sie allerdings leider nicht so richtig gut unter Kontrolle, was ihr ziemlich Angst macht und sie auch wahnsinnig unter Druck setzt. Denn nach 4 Wochen, da gibt es an dieser Akademie Prüfungen, die dann entscheiden, ob man da bleiben darf oder nicht.
0: Okay, also ich merke, Prüfungsstress gibt es auch an magischen Schulen, ne?
1: Ja, aber da ist sogar noch mehr los. Nova trifft nämlich nach 3 Jahren Funkstille auf ihren ehemals besten Freund Kaelin und auf ihren Ex-Freund Xander oder Xander, der sie auch die letzten 2 Jahre geghostet hat.
0: Ah, unangenehm. Und entwickelt sich da nochmal was oder wie?
1: Ich spoiler nicht, aber könnte sein, vielleicht anders als man denkt, ist auf jeden Fall eine Slow-Burn-Romanze. Also gibt hier keinen Spice und dauert schon lange, so bis der erste Kuss fällt. Dafür verliebt man sich aber als Leser sofort in die tollen neue Freunde, die Nova da an der Schule findet und ihre Glints. Das sind so magische Tierwesen, im Prinzip so magische Begleiter, die Spiegel deiner Seele sind.
0: Oh, okay, das klingt übel cute. Also sagst du, es ist ein guter Start für die Reihe?
1: Insgesamt finde ich ein schönes Worldbuilding und wie gesagt, einfach krasser Plot-Twist bzw. Cliffhanger am Ende. Ich bin echt gespannt, wie es weitergeht.
0: Moonwings von Nathalie Bröske alias Natalie Reeds gibt's ab jetzt in eurem Buchladen.

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1: Um 13 Uhr mit Linus Busch
2: und Raphael Krämer. Die Deutsche Bahn will weiter besonders günstige Tickets anbieten. Sie verlängert ihre Last-Minute-Aktion bis Dezember. Das Werbeversprechen: Fahrt mit Fernzügen schon ab 7 Euro.
1: Leider ist das wohl aber erst einmal Werbung. Der WDR hatte das Angebot vor 2 Monaten mal durchgetestet. Dabei kam raus, einfach so gibt's die günstigen Fahrten nicht. Wer das Angebot haben will, setzt sich am besten schon Freitagnacht hin, wenn die Tickets freigeschaltet werden.
2: Außerdem gab es in der Analyse die günstigsten Fahrten eher nur bei Reisen abends und in der Nacht und oft auch nur für mittwochs, donnerstags oder samstags, Tage, die nicht Hauptreisetage sind.
1: Kritik an dem Prinzip gibt es von den Verbraucherzentralen. Auch die hatten in einer Analyse festgestellt, dass Preise wie in der Werbung kaum zu normalen Zeiten zu kriegen sind.
2: Die Bahn sagt, dass das Angebot im Sommer ein Erfolg war und mehr als 1 Million Tickets verkauft wurden.
1: Tanken ist in den letzten Tagen wieder deutlich teurer geworden. Laut dem ADAC war Superbenzin gestern im Schnitt so teuer wie noch nie. Ein Liter kostete 2,27 Euro. Diesel lag bei 2,40 Euro.
2: Grund ist der Iran-USA-Krieg. Weil es zuletzt wieder Angriffe auf Schiffe und Ölleitungen gab, ist der Preis für Rohöl stark gestiegen.
1: In Berlin ist heute eine Frau angeklagt worden, die für Russland spioniert haben soll.
2: Die Bundesanwaltschaft wirft ihr vor, einen Mitarbeiter der russischen Botschaft mit Informationen versorgt zu haben. Die Deutsch-Ukrainerin wurde im Januar festgenommen und sitzt seitdem in U-Haft.
1: Im Berliner Tiergarten steht jetzt eine neue Regenbogenbank. Das Bezirksamt hat sie als Gedenkort für den Anschlag auf den CSD im Juli aufgestellt.
2: So eine Bank gab es schon mal. Anfang des Monats hatten Unbekannte die aber zerstört. Wenige Tage später wurde auch ein neu gepflanzter Baum aus der Erde gerissen. Laut den Berliner Behörden soll der CSD-Gedenkort jetzt besser geschützt werden.
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1: Am Nachmittag gibt's mal Sonne, mal Wolken. Es bleibt meistens trocken. Im Süden von NRW kann es aber auch Schauer geben. In Detmold bis 21 Grad, in Bochum und Iserlohn bis 23. Und in Jülich und Wesseling werden es maximal 24 Grad.
2: Morgen gibt es viel Sonne und ein paar Wolken bei 21 bis 29 Grad. Am Abend ziehen dann im Westen Gewitter auf. Mittwoch erst noch Gewitter, dann Sonne, Wolken und Schauer.
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0: Für mich ist ja rummachen eigentlich wie reden. Nur halt ohne reden. Und die Lippen sind näher aneinander. Lisa ist hier in 1 Live Digi. Und ich schwöre euch, das ist die Logik, mit der Gigi bei Ex on the Beach chillt. Ach du Scheiße. Also mehr noch. Eigentlich rennt er ja so mit dieser Einstellung durchs Leben. Und es wäre auch eigentlich funny. Ich würde es so gerne lustig finden, wenn es nicht traurig wäre und wenn es nicht so ernst meinen würde. Ähnliche Einstellungen hat er ja auch zu anderen Dingen, die man unter der Bettdecke macht. Und er hält damit auch nicht hinterm Berg. Auch nicht bei Ex on the Beach bei RTL Plus.
1: Oralverkehr zählt für mich nicht als Sex. Das ist quasi wie Knutschen. Nur an anderen Stellen. Die hat mir einen geknabbert. So.
2: Geknabbert?

0: Na, da wurde aber eine richtig schöne Sightseeing-Tour durch Düsseldorf gemacht, nicht?
1: Ich bin's, Janina, ja, ich bin's wirklich. Und ihr hört 1Live Diggi. Und der britische Künstler H war zu Gast bei Deutschrapper Billa Joe in Düsseldorf. Die beiden haben einen gemeinsamen Track, R&B heißt der. Beziehungsweise, ich muss da ja korrekt sein, eigentlich ist das ein Song von H und Billa Joe hat da jetzt einen German Remix draus gemacht. Aber egal, die beiden Brés haben sich getroffen und es gibt Bilder und Videos von den beiden, wie die zusammen in Düsseldorf chillen. Mich würde sowas ja richtig stressen, ne? Wenn ich weiß, hey, jetzt kommt mich eine Freundin in Köln besuchen, die war vielleicht noch nie hier, was zeigst du dann? Musst du vorher so eine Stadtführerausbildung machen, Alter, das setzt mich voll unter Druck. Ich kann mir vorstellen, Billa Joe hat H einfach in so einen Hop-on-Hop-off-Bus geschickt. Und yalla! Nein, Spaß. Die beiden hatten bestimmt eine richtig gute Zeit, weil einen richtig guten Song haben die ja auch schon zusammen. Das sind H und Billa Joe mit R&B im German Remix. Jetzt für euch in 1Live Diggi.

0: Und wir machen uns auf den Weg zurück ins Sommercamp. Es ist so ein bisschen, als hätten wir es nie verlassen. Hier ist 1Live-Digi. Wir sprechen über Camp Rock. 3 ist jetzt endlich draußen. Bringe aus dem Digi-Team. Welche Story erwartet uns dieses Mal?
1: Also es geht nicht mehr um Shane und Mitchie, also Joe Jonas und Demi Lovato, sondern um neue Camper.
0: Okay.
1: Und die wollen jetzt im Camp in echt große Fußstapfen treten.
2: Wisst ihr, wenn ich euch hier alles nur sehe, dann denke ich sofort daran, wie viele Talente schon im Camp Rock gewesen sind. Legenden wurden hier entdeckt.
0: Ja, Stichwort Legenden. Spielen denn die Jonas Brothers und Demi Lovato auch wieder mit?
1: Die haben so Cameo-Auftritte. Die Jonas Brothers, die kommen als Connect 3 ins Camp und geben den Neuen eine Aufgabe.
3: Die Städte, ausverkaufte Tour. Was uns noch fehlt, ist jemand fürs Vorprogramm.
4: Deswegen bekommt jetzt jeder von euch die Chance, unsere Vorband zu werden.
1: Ja, und dann kommen sie am Ende beim Final Jam auch nochmal vorbei und Demi Lovato auch. Wie und wie lange, das verrate ich nicht, aber es war schon wirklich sehr holz.
0: Okay, also viele Momente, wo wir so ein bisschen zurückdenken können, wie die alten Filme waren, aber auch mit ein paar neuen Gesichtern. Was ist dein Fazit, Brinja?
1: Es ist zwar anders als die alten Filme, aber ey, Camp Rock 3 ist super süß. Alles ist voller Musik, Tanzen. Die Camper suchen wieder nach echten Freunden und der ersten Liebe. Wenn sie zusammenhalten, dann sind sie wieder am stärksten. Also das Rezept für Camp Rock stimmt. Auch der Vibe und die neuen Songs. Ich kann ihn auf jeden Fall empfehlen. Camper Ehrenwort.
0: Okay, Camper Ehrenwort. Camp Rock 3 ist jetzt auf dessen

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1: 14 Uhr, hier sind Dinos Busch
2: und Raphael Krämer. Es ist nie eine Wohnung frei, wenn der Name nicht deutsch genug klingt, oder es gibt nie eine Einladung zum Vorstellungsgespräch, wohl wegen der dunklen Hautfarbe auf dem Bewerbungsfoto. Sowas ist Diskriminierung. Letztes Jahr ist das deutlich öfter gemeldet worden.
1: Die Beratungsstellen in NRW für das Thema haben mehr Menschen bei solchen Sachen betreut. Sie sagen, dass es rund 1200 neue Fälle gab, 15% mehr als im Jahr davor. In Wirklichkeit sind die Zahlen aber wohl noch höher, weil nur wenige Menschen so weit gehen, sich Hilfe zu suchen.
2: Bei denen, die gekommen sind, ging es meistens um Rassismus. Das allein macht 60% der Fälle aus. Ein Plus gab es auch bei Judenfeindlichkeit, Sexismus oder Hass auf queere Menschen.
1: Vielen Menschen können die Berater aber nicht wirklich helfen, denn bisher gilt der Schutz per Gesetz zum Beispiel nicht für Diskriminierung in Schulen oder Behörden.
2: Die Bahn verlängert eine Aktion mit günstigen Fahrkarten. Bis Dezember gibt es immer am Wochenende Last-Minute-Tickets für die nächste Woche.
1: Eine Auswertung des WDR hat vor 2 Monaten aber gezeigt, dass die oft schnell ausverkauft sind und dass man vor allem welche für Wochentage bekommt, an denen nicht so viele Menschen Bahn fahren.
2: Immer mehr Unternehmen in Deutschland nutzen KI. Laut einer Umfrage des Branchenverbands Bitkom sind es 57%, deutlich mehr als letztes Jahr.
1: Einigen Firmen macht KI aber auch Sorgen. Jede dritte befürchtet, dass künstliche Intelligenz ihre Existenz gefährdet.
2: Wer in Herdecke im Ruhrgebiet wohnt, soll weiterhin sicherheitshalber Fenster und Türen zulassen. Es gibt einen Großbrand auf einem Recyclinghof.
1: Laut Feuerwehr gibt es aber keine Gesundheitsgefahr für die Bevölkerung. Der Einsatz in Herdecke dauert wohl noch bis heute Abend.
2: In Erkelenz im Rheinland ist ein Kleinflugzeug abgestürzt. Laut Polizei sind alle 3 Menschen an Bord ums Leben gekommen.
1: Das Flugzeug war in den Niederlanden gestartet. Warum es abgestürzt ist, ist noch unklar.
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2: Heute gibt es mal Sonne, mal Wolken. Teilweise kann es auch noch schauern. In Halle und Lüdenscheid gibt es bis 21 Grad. In Hagen und Dorsten bis 23 und in Puhlheim bis 24 Grad.
1: Morgen wird es dann nochmal sommerlich. Viel Sonne und 21 bis 29 Grad. Am Abend ziehen aber von Westen Gewitter auf. Und der Mittwoch wird wechselhaft und kühler.

0: Es sind wirklich die kleinsten Dinge, die euren Tag instantly so ein bisschen besser machen. Habt ihr auch manchmal so kleine Momente, wo ihr danach habt ihr automatisch bessere Laune? Also bei mir, was nie scheitert, ist, wenn ich ein Baby sehe. So, ich laufe an einem Kinderwagen vorbei und da ist ein Baby drin und das Baby guckt mich an. Instantly, mein Tag ist 100% besser. Ich hoffe, ihr hattet heute schon so einen Moment. Wenn nicht, dann habe ich jetzt was für euch, und zwar ein Comedy-Bit von Björn von Morgenstern aus unserer 1Live-Generation-Gag. Der kommt aus der Nähe von Paderborn, macht erst seit knapp anderthalb Jahren Comedy, aber wie der Mann an Jobs kommt, wusste er schon immer.
1: Ich wollte früh anfangen mit Arbeiten und es gab aber keine Möglichkeiten bei uns im Wald so richtig. Das Einzige, was da gab... Ja, es gab ein Sägewerk. Und dann bin ich mit 14 dahin und meinte so, yo, kann ich hier arbeiten? Und die so, wie alt bist du? Ich so, ich bin 14. Die so, geht erst ab 16. Ich so, ich bin 16. Und die so, wirklich? Ich so, ja, wirklich, wirklich. Und dann habe ich im Sägewerk angefangen. Und dann wollte ich, zwei Jahre später wollte ich noch ein bisschen mehr arbeiten. Und dann bin ich zum Förster. Und dann meinte ich so, kann ich hier arbeiten? Er so, ja, wie alt bist du? Ich so, 16. Er so, geht erst ab 18. Ich so, ja, ich bin 18. Er so, wirklich? Ich so, ja, wie soll ich denn sonst schon zwei Jahre im Sägewerk gearbeitet haben?

in mir. Das ist Sido mit seinem neuesten Track Issa. Und Leute, ich bin ehrlich, ich bin gerade ein bisschen happy. Also, dass Sido mal wieder so einen richtig geilen Track gemacht hat. Wisst ihr, no front. Aber so dieses poppige Zeug, das Sido so in den letzten Jahren gemacht hat, ne? Einfach nein. Da war ich sowas von raus, Alter. Und ich bin richtig stolz auf den Bray. Der hat einfach wieder richtig guten Deutschrap hier gemacht.

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0: Und da seid ihr. Irgendwo im Nirgendwo. Gerade wach geworden. Und das Einzige, was ihr habt, ist eine Axt und ein bisschen Holz. Okay? Ist vielleicht ein bisschen schwierig, sich das vorzustellen. Aber es gibt dazu ein Game. Und es ist nicht Minecraft, das sage ich euch. Das Spiel heißt Valheim. Kam schon vor 5 Jahren raus, war übel erfolgreich. Aber es war einfach noch nicht fertig. Jetzt. 5 Jahre später ist es endlich fertig und die Vollversion ist draußen. Und Joanna aus dem Digi-Team hat schon gespielt. Joanna, warum feiern alle diese Axt? Was kann die?
1: Naja, vor allem Bäume fällen. Wer hätte es gedacht? Valheim ist nämlich ein Survival-Spiel. Also heißt überleben, ein Zuhause bauen, Waffen herstellen, Nahrung suchen. Also ja, hier wird das Rad jetzt nicht neu erfunden. Mhm. Aber vor allem das Setting hat viele abgeholt. Die nordische Mythologie ist es nämlich. Also wir sind ein gefallener Wikinger. Der versucht, Odins Gunst wiederzubekommen. Und dafür müssen wir in Valheim verschiedene böse Kreaturen töten. Und das alles geht alleine, bockt aber vor allem mit bis zu 9 Freunden im Multiplayer.
0: Oh, okay. Ich frage mich trotzdem die ganze Zeit, ist die Vollversion jetzt so viel anders als die unfertige Version? Also ist irgendwas neu? Oder ist es einfach nur fertig?
1: Nö, also da ist schon einiges neu. Die Vollversion bringt jetzt vor allem so ein großes neues Areal ins Game, Deep North. Also da gibt's Eis, Schnee, wer hätte es gedacht, neue Gegner wie so richtig fiese Trolle, Waffen und noch mehr Möglichkeiten, die eigene Wikingerbasis aufzupeppen. Weil vor allem dieses Bauen, das ist in der Valheim-Community so ein riesiges Ding. Also die bauen da zum Teil ganze Dörfer oder Häfen hin. Es ist crazy.
0: Wow.
1: Und allgemein gibt's natürlich, klar, auch technische Verbesserungen und ein dicker Pluspunkt, finde ich. Das Spiel kommt jetzt zum ersten Mal auch für die PlayStation 5 und die Switch raus.
0: Okay, das Survival-Game Valheim ist jetzt nach 5 Jahren endlich fertig. Wupp, wupp.

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1: 15 Uhr, hier sind Linus Busch und Raphael Krämer. Die Spritpreise haben sich auch zum Wochenstart bei teuer eingependelt. Nach ARD-Daten kostet ein Liter E10 zum Beispiel gerade im Schnitt 2,25 Euro pro Liter.
2: Am Wochenende gab es da ein neues Allzeithoch. Laut ADAC lagen die Preise bei 2,27 Euro im Durchschnitt. Jetzt wird darüber diskutiert, wie weit es noch hochgehen könnte.
1: Ein Hintergrund ist der Krieg im Nahen Osten. Da hat es neue Attacken gegeben, unter anderem auf eine wichtige Pipeline in Saudi-Arabien. Die war bisher eine Ausweichroute, um Öl noch trotz Iran-Krieg aus der Region transportieren zu können.
2: Allerdings stehen auch die Mineralölkonzerne in der Kritik, mit der Krise hohe Gewinne zu machen. Es gibt deshalb unter anderem den Vorschlag, Spritpreise zu deckeln. So machen es einige andere Länder, zum Beispiel Belgien. Wirtschaftsministerin Reiche ist bisher dagegen. Sie will sich nicht bei den Ölkonzernen einmischen.
1: Seit Anfang des Jahres kann man sich bei der Bundeswehr für den neuen freiwilligen Wehrdienst melden. Viele der Bewerber sind aber offenbar nicht fit genug.
2: Dem Magazin Spiegel liegen Zahlen aus dem Verteidigungsministerium vor, die zeigen, im ersten Halbjahr wurde mehr als ein Viertel der Freiwilligen aussortiert.
1: Sydney Sweeney wehrt sich gerade auf Instagram gegen Kritik von Sportlerinnen. Die Schauspielerin hatte fast nackt Werbung für eine Sportwetten-App gemacht.
2: Viele Athletinnen fanden das blöd. Ihr Argument, wir wollen wegen unserer Leistung gesehen werden, nicht wegen unserer Körper.
1: Sweeneys Reaktion, sie postet jetzt andere Sportlerinnen, die selbst schon mit wenig Ahnung Fotos gemacht haben.
2: Bei den Antidiskriminierungsstellen in NRW melden sich rechnerisch jeden Tag 3 Menschen, weil sie zum Beispiel wegen ihrer Herkunft benachteiligt wurden. Insgesamt waren es letztes Jahr knapp 1200 Menschen, ein Plus von 15%.
1: Meistens ging es um Rassismus, aber auch um Judenfeindlichkeit, Sexismus oder Hass auf queere Menschen.
2: Die Polizei Gelsenkirchen sucht nach einem Mann, der nach dem letzten Schalke-Heimspiel versucht haben soll, einen anderen zu töten. Sie hat auf ihrer Seite dazu Bilder hochgeladen.
1: Der Mann soll sich nach dem Spiel mit einem 30-Jährigen aus Siegen gestritten haben. Dann hat er ihn gewürgt und erst aufgehört, als andere eingegriffen haben. Der 30-Jährige wurde verletzt.
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2: Bis zum Abend gibt es mal Sonne, mal Wolken. Es bleibt meistens trocken. Einzelne Schauer können aber auch dabei sein. In Minden bis 21 Grad, in Arnsberg und Dortmund bis 22 und Neuss und Kerpen kommen auf 24 Grad.
1: Morgen gibt es viel Sonne und ein paar Wolken bei 21 bis 29 Grad. Am Abend ziehen dann von Westen her Gewitter auf. Mittwoch gibt es dann erst noch Gewitter, dann Sonne, Wolken und Schauer.
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0: Leute, ich könnte jedes Mal, wenn ich von euren Leidenschaften höre, mir wirklich ein neues Hobby suchen. Weil wenn jemand so hooked ist und so euphorisch von seiner Leidenschaft erzählt, ich will das dann auch direkt machen. Vorher habe ich mich wahrscheinlich nie dafür interessiert, aber dann will ich es machen. Ich war auch nie ein Pferdegirl, ne? Wirklich gar nicht. Aber wenn Digi-Hörerin Paula erzählt, wie sehr sie Pferde liebt und dass sie seit sie 4 ist leidenschaftlich gern voltigiert, dann will ich direkt selber auf so einem Pferd rumtouren, Alter.
1: Diese Zusammenarbeit mit dem Pferd und auch dieses Vertrauen, so, das ist, was es so einzigartig auch macht im Vergleich zu anderen Sportarten. Und dass es eben ein bisschen vielfältiger ist und man sich selbst halt so dolle ausdrücken kann.
2: Voltigieren ist im Prinzip Turnen auf dem Pferd. Also es verbindet eben diese turnerischen Elemente wie Handstände, Sprünge, Räder mit dem Pferd. Umso wichtiger ist es eben, dass man so eine enge Verbindung zu dem Pferd hat und sich gegenseitig vertraut. Gerade aktuell voltigiere ich hauptsächlich auf dem Jamiro. Das ist so ein bisschen, ja, schon mein Herzenspferd. Der begleitet mich jetzt seit knapp 4-5 Jahren. Und das ist für mich halt viel mehr als nur mein Sportpartner. Für mich hat Voltigieren auch einfach ganz viel mit meiner Persönlichkeitsentwicklung gemacht. Also der Sport hat mich schon sehr geformt und ich glaube, dass ich in gewisser Weise dem Sport so ein bisschen verdanken kann, wer ich heute geworden bin.

Ich glaube, die Deutschrap-Szene hat irgendwie so einen Zaubertrank von Miraculix bekommen oder so. Ich bin Janina, ihr hört 1 Live Digi und es ist gerade wirklich ein Track heftiger als der andere. Ich komme nicht mehr hinterher. Und ich komme die ganze Zeit auch nicht klar auf diesen Track hier. Mo Money, Mo Haters heißt der, von Summer Jam und Shirin David. Weil dieser Track ist so böse. Und ich liebe das ja, wenn Rap-Tracks irgendwie so dunkel und so böse sind. Und ich bin mir wirklich sehr sicher mittlerweile, dass der Track keinen Zaubertrank gebraucht hat, sondern einfach so krass geworden ist, weil, also ich habe ein Video gesehen und da haben die Jungs im Studio Shirin so hart gefeiert, als ihren Rap-Part das allererste Mal vorgerappt hat und es war einfach so eine Energy im Raum, oh mein Gott. Aber auch geil,

0: Hey, und alle drehen durch und feiern sie so hart. Sie hat alle zerrissen, Mann. Und dann ist sie aber auch ganz kurz in diesem Video so ein bisschen emotional geworden, weil sie und Summer Jam eine kleine Story verbinden.
1: Ihr wisst, für mich ist voll Full Circle Moment, ne? Ich habe genau vor 10 Jahren war ich bei dir und wir haben den allerersten Rap-Song geschrieben.
2: Krass, in Duisburg.
1: Und du hast meinen allerersten Rap-Song für mich geschrieben, so 2016. Und ich stand bei euch in diesem Studio. Keine Ahnung, wie Angst ich hatte, da zu stehen, ins Mic zu rappen.
0: Stellt euch mal vor, Shirin David hat Angst, ins Mic zu rappen. Geile Story, mega crazy. Und jetzt 10 Jahre später haben die beiden einfach einen super hotten Song rausgehauen. Das sind Summer Jam und Shirin David mit Mo Money, Mo Haters. Jetzt für euch in 1Live Diggi.

0: Diese ganzen Ja-Nee-Coaches, die euch zeigen wollen, so wie ihr richtig Kohle macht. Nein. Leute, ich sag euch, wie wir wirklich reich werden. Wir müssen so machen wie diese jungen Nerds hier. Die hacken einen Milliardär und ziehen ihm seine Bitcoins ab. Das wäre so schön, aber gut, dass das nur ein Film ist. Neu im Kino, Lifehack. Und Digi-Kino-Experte Marcel hat den Film schon geguckt. Also wenn ich Lifehack höre, denke ich direkt so, ey, wie kriege ich meine Hose kürzer ohne Schneider? Aber darum geht's nicht, ne?
1: Nee, tatsächlich nicht. Es geht darum, wie man ein ganzes Leben hackt. Es gibt eben diesen Tech-Milliardär, es gibt ein Bitcoin-Wallet und los geht's.
2: Womit würden wir überhaupt anfangen?
3: Don Hurt, Tochter.
4: Die postet alles.
5: Eine Promi-Braut mittleren Alters sollte easy zu fischen sein.
1: Das sind vier junge Leute und die machen das alles online. Sie kennen sich nur aus Chats und der Trailer sagt schon, das ist das Ocean's 11 für die Gen Z.
0: Okay, Gen Z, weil es hier um Krypto geht oder was?
1: Ja, genau deswegen. Und weil es ein Desktop-Film ist. Das heißt, hier wurde jetzt nichts richtig gedreht. Also alles, was wir sehen, sind FaceTime-Calls, irgendwelche Chats,
0: Oha.
1: Apps, Kameras. Also der Film wurde halt nicht gedreht, sondern es ist wie so eine Bildschirmaufnahme mit gefühlt 165 Fenstern und Tabs.
0: Wow, okay, aber macht das Bock?
1: Ja, ich finde schon, weil es eben so kreativ ist. Du hast ein krasses Tempo, logisch. Da sind total viele Plotholes drin, wo du dann denkst, boah, jetzt stinkt's aber bis sonst wohin.
0: Mhm.
1: Der Trip macht aber Spaß. Da sind Schauspieler aus Wednesday und Sex Education mit dabei. Ich würde sagen, nichts hinterfragen. Das ist ein solider Cyber-Thriller.
0: Okay. 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
1: Um 16 Uhr, ich bin Benjamin Paris.
2: Ich bin Raphael Krämer. Die Bundeswehr soll wieder mehr Soldaten und Soldatinnen bekommen und versucht es erstmal mit Leuten, die sich freiwillig melden. Nach einem Bericht des Spiegels läuft das aber nicht so gut, denn knapp ein Viertel der Bewerber war zuletzt nicht fit genug.
1: Zahlen der Bundesregierung zufolge haben sich von April bis Juni fast 1500 Freiwillige bei der Bundeswehr beworben. Etwa 360 davon waren aber nicht tauglich, wie es bei der Bundeswehr heißt. Sie wurden ausgemustert.
2: Meistens liegt es daran, dass die körperliche Fitness nicht reicht. Es geht auch um mögliche Krankheiten. Es gibt zum Beispiel einen Hör- und Sehtest bei der Bundeswehr. Der Blutdruck wird gemessen und es heißt auch Hose runter, denn es wird weiter auch der Hoden abgetastet.
1: Jetzt ist die Musterung noch freiwillig, soll ab dem nächsten Sommer aber Pflicht werden. Ab da werden junge Männer mit 18 zur Musterung vorgeladen. Das trifft dann auch schon alle, die dieses Jahr 18 geworden sind.
2: Die extrem hohen Spritpreise sorgen für Diskussionen. CSU-Chef Söder schlägt vor, dass der Staat die Mehreinnahmen durch die Spritsteuer an die Menschen zurückzahlt.
1: Die Grünen verlangen dagegen, dass die Ölkonzerne deutlich mehr Steuern zahlen sollen, weil sie gerade extreme Gewinne machen. Das Geld könnte dann in ein günstigeres Deutschland-Ticket fließen.
2: Noch eine Woche kann man bei der Europäischen Zentralbank abstimmen, und zwar, welches Design man sich für die neuen Geldscheine wünscht. Zur Auswahl stehen ziemlich viele Motive und auch, ob die Scheine quer- oder längs bedruckt sein sollen.
1: Schon 9 Millionen Leute haben abgestimmt. Ende des Jahres will die Zentralbank dann eine Entscheidung über die neuen Scheine treffen.
2: Dann gibt es Neues zum Tod von US-Schauspielerin Hayden Panettiere, bekannt aus Serien wie Heroes. Die ist laut Medienberichten an einer Überdosis gestorben.
1: Sie hatte wohl ein starkes Schmerzmittel geschluckt, das mit einer Droge versetzt war. Panettiere war Mitte August leblos in einer Wohnung in South Carolina gefunden worden.
2: Tennisprofi Alexander Zverev hat nach dem Sieg bei den US Open ein besonderes Lob bekommen, und zwar von der Weltgesundheitsorganisation. Deren Chef bezeichnet ihn als Vorbild.
1: Grund ist, dass Zverev Diabetes hat und Insulin spritzen muss. Sein Fall würde zeigen, dass man auch mit der Krankheit seine Ziele erreichen kann.
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2: Es bleibt bei Sonne und Wolken. Stellenweise kann es auch mal etwas regnen. Über den Abend sind noch 16 bis 22 Grad möglich.
1: Morgen ist es oft sonnig. Gegen Abend ziehen mehr Wolken auf und es wird sehr warm. In Winterberg 21 Grad, in Münster und Bottrop 27 und in Düren und Bergheim morgen noch mal bis 29 Grad. Am Mittwoch dann wieder etwas kühler und wieder wechselhaft.
3: Okay, Montagnachmittag. Hier ist Leo. Let's do this. Montags ist die Messlatte relativ weit unten, oder? Also montags sind so die kleinsten Dinge, die euch das Gefühl geben, ihr habt euer Leben unter Kontrolle. So, ich habe heute schon einen Apfel gegessen. Ich bin schon 2000 Schritte gelaufen, habe ich gerade nachgeguckt bei mir auf dem Handy. Ich weiß, das ist nicht so viel. Vielleicht könnt ihr mehr bieten. Gerne mal euren Schrittcounter rüberschicken im Messenger in der 1Live-App. Genießt den Start in die Woche gleich mit Sunny Federa und das ist alles.

mir genau die Bassline, die ich gebraucht habe. An diesem Montagnachmittag gehen wir gerade richtig leben. Hier ist Leon 1Live.de. So, ich will euch jetzt den aktuellen Track von Pasha nehmen. Und ich muss mal eben was erklären zur Gitarre von diesem Song. Weil die hat mich ein bisschen verzaubert. Kommt jetzt. Hört ihr diese Gitarre? Die klingt so magisch, mystisch und hat auch sehr dollen Ohrwurm ausgelöst in meinem Gehirn. Ich habe jetzt gelernt, diese Gitarrenmelodie ist aus einem Sample Pack. Da sind ganz viele Gitarren-Samples drin, das könnt ihr online kaufen. Heißt Middle Eastern Road, ist erhältlich auf einer Musikplattform. Das heißt, wenn ihr wolltet, dann könntet ihr euren eigenen Song machen mit genau derselben Gitarre, wie Pasha Nim sie hat. Macht mir diese Information, was ihr wollt. Und das ist der Track in voller Länge Augenblick jetzt von Pasha in 1.

0: Okay, kurzes Filmquiz. Am Montagnachmittag in 1Live.de. Wer ist der kommerziell erfolgreichste Schauspieler, den es jemals gab? Wahrscheinlich denkt ihr jetzt an so eine richtig alte Charakterdarstellerin, irgendwie Meryl Streep oder Robert De Niro. Nein, es ist dieser Mann.
1: Ich bin nicht nur Peter Parker. Ich bin Spider-Man.
0: Yes, Tom Holland. Also known as Spider-Man. Kommerziell erfolgreichster Schauspieler aller Zeiten. Claudia aus dem Digi-Team. Können wir festhalten, Tom Holland ist eine rich bitch.
2: Das bestimmt auch. Wobei, hierbei geht es jetzt nicht um sein persönliches Gehalt, sondern um die Kohle, die seine Filme im Kino einspielen. Laut comicbook.com nämlich umgerechnet festhalten. Ja. 13,4 Milliarden Euro.
0: Ka-ching. Und er rasiert ja aktuell nicht nur in Spider-Man, sondern auch in Odyssey von Christopher Nolan, ne?
2: Genau. Und dann die ganzen Avengers Filme, die er in den letzten 10 Jahren gedreht hat. Da war schon einiges dabei. Damit ist Tom Holland übrigens auch der jüngste Schauspieler, der auf dieser Liste der kommerziell erfolgreichsten Hollywood-Stars ganz oben steht. Der ist nämlich gerade mal 30.
0: Ach man, so viele krasse Erfolge von diesem Typ. Ich bin heute 2000 Schritte gelaufen, ist für mich immer noch Erfolg genug für heute. Ja, ja.

Miley Cyrus enttäuscht nie. Fühle mich immer wie ein Boss, wenn Miley Cyrus im Radio läuft. Hier ist 1 Live Digi mit Leo. Kurze ernste Frage mal eben in die Runde. Habt ihr auch das Gefühl, dass ihr Sachen nicht mehr so genießen könnt wie früher? Geht's euch auch so? Ich habe so ein bisschen das Gefühl, ich habe verlernt, zocken zu lieben. So als ich in der Schule war, ich konnte so viel zocken früher, stundenlang konnte ich das einfach genießen, vor der Konsole zu sitzen. Irgendwie ist der Zauber mittlerweile so ein bisschen weg. Nach einer halben Stunde denke ich, es war bestimmt wichtigere Dinge, die ich gerade tun könnte. Aber es gibt ein Spiel, das das vielleicht ändern kann. Ein neuer Blockbuster für die PlayStation. Ob ihr euch dieses Game holen solltet, klären wir gleich nach zwei Songs hier in 1 Live DG.

0: Es passiert nicht oft, dass so richtige Blockbuster auf die PlayStation kommen, aber jetzt für euch zum Zocken das neue Marvel's Wolverine. Tobi aus dem Digi-Team hat es für uns gezockt. Ganz ehrlich, Tobi, neu ist die Story nicht wirklich, ne?
1: Nee, es ist im Grunde der Klassiker in diesem Universum. Auf der einen Seite stehen die Mutanten um Wolverine und auf der anderen Seite Menschen, die Mutanten hassen und vernichten wollen. Was aber recht neu ist, ist die Riesenwut.
0: Ja, das klingt wütend.
1: Denn die befällt Wolverine von Zeit zu Zeit und dann wird richtig gefetzt. Das Spiel ist deshalb zu Recht erst ab 18. Es ist wirklich sehr, sehr blutig.
0: Okay, aber nur blutig oder hat es auch ein bisschen Tiefe?
1: Die Story hat auch romantische Parts.
2: Hier bitte.
3: Komisch. Mir ist gerade eingefallen, ich trinke gar keinen Kaffee. Aber ich hätte nichts gegen was Stärkeres.
2: Warum bist du wirklich hier?
3: Die meisten kann ich mühelos lesen. Aber bei dir?
1: Ja, ne, genau. Okay, es wird nämlich romantisch, wenn es um die Love Story von Logan, also Wolverine, und Jean Grey geht. Und auch Jean Grey ist halt Teil des Spiels.
0: Also sorry, würdest du sagen, ist gut?
1: Ich mag die Story, muss ich sagen, aber einen Oscar fürs beste Drehbuch, den gibt's definitiv nicht. Aber es hat halt auch so typische Wolverine-Momente. Vor allem ist es halt eine Story, bei der ich wissen wollte, wie geht das ganze Ding aus? Wo endet das Ganze? Und wo führt das Ganze auch mit Wolverine und Jean hin? Also es ist schon gut.
0: Also ein PlayStation-Game, das richtig geil aussieht und sich gut spielen lässt. Marvel's Wolverine gibt's exklusiv für die PS4.

0: Montagnachmittag 1 Live Digi. Wie ist der Vibe heute? Ist viel Motivation übrig? Könnt ihr noch Power geben? Für mich ist heute Mittwoch, weil ich habe Samstag angefangen zu arbeiten, deswegen ich habe einen klaren Vorteil. Aber was würdet ihr dem Montag sagen, wenn der Montag eine Person wäre? Das wollten wir rausfinden und haben dafür meine dicke Kollegin Lisa auf die Straße geschickt. Sie war unterwegs als Montag in Person und ihr hattet so einiges zu sagen zum Montag.
1: Ich bin der Montag. Hi.
2: Hi.
3: Hi Montag.
2: Hi.
3: Hi Montag.
1: Ich habe ein bisschen schlechte Laune bei dir gerade rausgehört. Magst du mich nicht?
3: Boah, montags immer so früh aufstehen, weil man anfangen muss zu arbeiten, ne?
1: Wie geht's dir, wenn du sonntags an mich denkst?
2: Also ich versuche mich schon mental darauf einzustellen, nicht zu verschlafen. Super, weil dann kann ich einkaufen gehen, weil meistens habe ich sonntags nicht mehr so viel da.
3: Ja, ein bisschen demotivierend.
2: Aber ich finde dich eigentlich ganz gut, weil ich habe oft mit dir keine Uni.
1: Was kann ich denn so, was andere Wochentage nicht können? Dauert mir ein bisschen zu lange.
3: Schlechte Laune machen vielleicht.
1: Was würdest du sagen, was habe ich für eine Farbe?
3: Grün.
1: Warum?
3: Ja, Hoffnung auf eine gute Woche.
2: Gelb, so neue Woche, vielleicht was Fröhliches.
1: Was wünschst du den anderen Leuten, die mich nicht mögen?
4: Ja, immer das Positive sehen. Hinter dem Schatten das Licht erkennen.
1: Was wünschst du uns beiden denn für unsere gemeinsame Zukunft? Weil wir sehen uns ja einmal die Woche.
2: Eine bessere Zusammenarbeit.
3: Immer einen sonnigen Montag. Du bist sowieso etwas hart und mit Regen, dann könnte ich kotzen.
2: Dass man sich vielleicht auch aufeinander freut.
1: Gut, dann bin ich jetzt auch mal wieder weg. Ja. Tschüss.
3: Dankeschön. Tschüss.
2: Danke, ciao.
1: Ciao, ciao.

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1: Um 17 Uhr, ich bin Benjamin Paris.
2: Und ich bin Raphael Krämer. Die Spritpreise in Deutschland haben es am Wochenende auf neue Höchststände gebracht. Und gerade sieht es so aus, dass Benzin, Diesel und Heizöl teuer bleiben oder sogar noch teurer werden.
1: In der Politik wird diskutiert, was sich dagegen machen lässt. Die einen wollen die Spritsteuer senken, also dass der Staat weniger einnimmt. Die anderen wollen an die Extragewinne der Ölkonzerne ran, die viel mit der Krise verdienen.
2: CSU-Chef Söder sprach zum Beispiel davon, dass ein Teil der Mehreinnahmen durch die Steuer an die Bürger zurückfließen könnte. Unter anderem die Grünen verlangen, bei den Gewinnen der Konzerne anzusetzen.
1: Die SPD schlägt einen Spritpreisdeckel vor, wie ihn zum Beispiel Belgien und Luxemburg haben. Da legt der Staat einen Höchstpreis für Benzin und Diesel fest und passt den an die aktuelle Lage an. Auch damit verdienen die Konzerne weniger.
2: Bei sowas blockt aber Wirtschaftsministerin Reiche von der CDU. Die will weder eine extra Steuer für die Ölkonzerne noch einen Preisdeckel.
1: Die Bahn verlängert eine Aktion mit günstigeren Fahrkarten. Bis Dezember gibt es am Wochenende immer Last-Minute-Tickets für die nächste Woche.
2: Eine Auswertung des WDR hatte vor 2 Monaten aber gezeigt, dass die oft schnell ausverkauft sind und dass man vor allem welche für Wochentage bekommt, an denen nicht so viele Menschen Bahn fahren.
1: Bei der Bundeswehr bewerben sich gerade viele Leute als Soldatin oder Soldat. Beim Gesundheitscheck fallen aber offenbar auch viele durch.
2: Der Spiegel berichtet von offiziellen Zahlen, wonach ein Viertel der Bewerber ausgemustert werden, zum Beispiel wegen Bluthochdruck, Fettleibigkeit und anderen gesundheitlichen Problemen.
1: In Japan müssen Touristen und Wanderer besser aufpassen, wenn sie auf den höchsten Berg Fuji wollen. Wer außerhalb der Saison in Not gerät, muss den Rettungseinsatz nämlich jetzt selbst zahlen.
2: Japan ist in den letzten Jahren sehr beliebt als Reiseziel. Rund 200.000 Menschen wandern jedes Jahr auf den Fuji, manche auch außerhalb der Saison bei schlechtem Wetter.
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1: Heute Abend ist es noch recht warm, 16 bis 22 Grad gibt es noch. Dazu auch noch Sonne und Wolken und nur selten Schauer.
2: Morgen ist es erstmal lange freundlich und trocken. Gegen Abend ziehen dann aus den Niederlanden dichtere Wolken auf und dann kann es auch nass werden. Dazu wird es nochmal heiß. In Remscheid bis 25 Grad, in Porta Westfalica und Monschau bis 26 und in Witten und Leverkusen bis 28 Grad. Am Mittwoch dann Sonne, Wolken und ein paar Schauer, nur noch maximal 21 Grad.
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3: Und jetzt ist der Moment, wo ihr den Montag so ein bisschen bewertet in eurem Kopf. Wie war's? Macht mal ein kleines Review. Wie oft seid ihr gestolpert? Wie viele Leute haben euch beleidigt? Und schickt mir eure Note in der 1Live-App. Hier ist Leo und 1Live Diggi.

0: Hier ist Leon 1 Live Digi. Wenn Männer auch auf süß können, das lieben wir doch. Ich muss euch die Story erzählen zu diesem Song, weil da schmilzt euer Herz.
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0: Mako und Chainsmokers. Das ist ihre erste Kollaboration, aber die haben in den letzten 4 Jahren so ein bisschen eine Internetfreundschaft geführt. Die haben immer hin und her geschrieben, 4 Jahre lang. Voll cute, weil die sich einfach gegenseitig mochten und auch die Musik cool fanden vom jeweils anderen. Und jetzt 4 Jahre später die erste Kollabo dieser beiden Künstler. Amerika und Deutschland vereint in einem Song. Ich glaube, die beiden tun damit eine ganze Menge für den Weltfrieden gerade. Das ist in- und auswendig, läuft jetzt hier in 1 Live Digi.
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So, und das ist aus dem neuen Album zusammen mit Luciano. Gimme Love läuft jetzt in 1Live.de.

Ich meine, wir sitzen hier und versuchen irgendwie auf den Montag klarzukommen. Und dann kommt DJ Snake, Lil Jon und Turn Down for What. Es ist ein krasser Vibe für einen Montag. Dieser Song klingt nach all den Jahren immer noch so, als hätte jemand einen Ziegelstein durch euer Fenster geworfen. Aber vielleicht ist das genau die Energie, die wir gerade brauchen, weißt du? Weiter geht's mit ein bisschen gediegeren Sounds. Und das ist ein guter Song, um mal eben so ein bisschen zu rehydrieren nach dem Wochenende. Großes Glas Wasser, Summer Jam, Kilimanjaro, let's go.

0: jetzt mal ganz ehrlich, was hilft im Herbst gegen dieses dunkle Wetter, gegen dieses deprimierende Wetter und diese Depri-Vibes, die viele bekommen, wenn es draußen kälter wird? Vitamin D, ja, ist eine Sache, die kann vielleicht helfen. Und nicht zu vergessen, Lachen. Lachen ist die beste Medizin, vor allem, wenn es in der Arena stattfindet. Und die 1Live-Comedy-Nächte XXL sind zurück diesen Herbst. 2 von 3 Köln-Shows sind schon voll, aber für die Shows in Oberhausen und für eine Köln-Show gibt es noch Tickets. 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Und euer Gastgeber an diesem Abend, war letztes Jahr auch bei uns, Ozan Yara.
1: Wir Deutschen haben eine Art und Weise an uns, die ist einzigartig. Guck mal, wenn du einen Autounfall hast und du liegst im Krankenhaus, da kommt der Türke zu dir und sagt, Bruder, Gott hat auf dich aufgepasst, bete zu Gott, dann geht's dir schnell besser. Der Amerikaner kommt zu dir und sagt, oh my goodness, get well soon, do you need anything? Der Deutsche kommt zu dir und sagt, ach Günther, was machst du denn für Sachen? Ja. Oder dich kann man auch keine Sekunde alleine lassen.

0: tausend Dinge anfangen und keins davon zu Ende bringen. Wer von euch fühlt das auch so ein bisschen? Vielleicht habt ihr das mit Getränken, die im Kühlschrank stehen, tausend Sachen angefangen und nichts wirklich ausgetrunken. Ich habe das mit Videospielen. So, ich lade mir ein Spiel runter und dann probiere ich's ein paar Tage und irgendwann denke ich mir, ah, oh, jetzt gibt's dieses andere Spiel, jetzt will ich doch was anderes ausprobieren. Dieses Spiel ändert das vielleicht für euch. Marvel's Wolverine gibt's ab morgen exklusiv für die PS5. Das ist der Soundtrack. Und die Story verspricht viel Action und sogar eine Love Story. Tobi aus dem Digi-Team durfte es vor allen anderen zocken und ist jetzt bei mir. Tobi, was kann dieses Game so rein spielerisch?
1: Ja, da muss man sagen, da kommen wir so ein bisschen zum Knackpunkt im Spiel, denn da waren die Macher so ein bisschen einfallslos. Wir kämpfen als Wolverine mit unseren Krallen, wir haben schnelle Angriffe, wir haben schwere Angriffe, wir müssen ausweichen, zur richtigen Zeit abwehren. Das ist super gemacht, nicht falsch verstehen, geht mega geschmeidig, aber ist so ein bisschen, ja, viel das Gleiche. Es gibt so ein bisschen Abwechslung allerdings.
0: Okay, Abwechslung in welcher Form?
1: Ja, zum Beispiel ein Level, da fährst du mit dem Moped durch die Gegend und verfolgst die Gegner und greifst auch an, schön mit den Krallen vom Motorrad runter. Das ist schon sehr Wolverine-ig,
0: ja,
1: aber
0: okay,
1: halt eben auch nur für ein paar Minuten. Ne?
0: Also ein bisschen same, same, aber es ist so ein Spiel, glaube ich, wenn du richtig gut werden willst in einem Spiel, dann ist das perfekt, weil du viel von den gleichen Sachen machst. Das heißt, irgendwann hast du es richtig drauf. Es ist ein Game zum Perfektionieren namens Marvel's Wolverine und das gibt es jetzt, aber nur für die PS5.

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1: Um 18 Uhr mit Benjamin Paris.
2: Und mit Raphael Krämer. Ab heute bleibt noch eine Woche für eine besondere Abstimmung. Man kann mitentscheiden, wie die Geldscheine in Europa in Zukunft aussehen sollen.
1: Noch bis nächsten Montag ist die Online-Abstimmung geschaltet. Zur Wahl stehen 10 Motive zu 2 Themen, die die Europäische Zentralbank vorher festgelegt hat. Das eine Thema ist berühmte Europäer, das andere Flüsse und Vögel.
2: Und vor allem bei den Vogelmotiven fällt was auf. Da gibt es gleich mehrere Vorschläge, bei denen die Geldscheine im Hochformat gestaltet sind, nicht wie im Moment quer. Man muss den Schein dann also hochkant anschauen, um das Motiv zu sehen. Das wäre neu und das machen nur wenige Länder so.
1: Die Europäische Zentralbank will dann Ende des Jahres sagen, was es geworden ist. Es geht allerdings nicht nur um das Design. Die Euro-Geldscheine sollen unter anderem auch ein Update bekommen, um es Fälschern schwerer zu machen, und sie sollen haltbarer werden.
2: Die sehr hohen Spritpreise sorgen auch in der Politik für Diskussionen. Wirtschaftsministerin Reiche von der CDU sagt, einen neuen Tankrabatt wird es nicht geben, zu teuer für den Staat.
1: Aber sie lehnt auch andere Modelle ab, die den Staat nicht so viel kosten. Die Grünen wollen zum Beispiel höhere Steuern für die Ölkonzerne, die SPD eine Preisobergrenze.
2: Wegen der Bedrohung durch Russland soll es mehr Abschreckung geben. Deswegen baut die Bundeswehr einen Panzerstützpunkt in Litauen auf.
1: Dafür haben sich schon viele Soldaten freiwillig gemeldet, aber noch nicht genug. Deswegen sagt Verteidigungsminister Pistorius, dass auch Soldaten gezwungen werden, in Litauen Dienst zu machen.
2: Eine Mietwohnung zu finden ist schon schwierig, Eigentum ist noch unwahrscheinlicher. Eine neue Studie zeigt, von den 25- bis 45-Jährigen haben nur ein Viertel etwas gekauft.
1: Die allermeisten wohnen zur Miete. Das liegt unter anderem daran, dass durch die hohen Preise viele nicht mehr so sparen können. Aber es sind auch weniger Leute bereit, für Eigentum auf was anderes zu verzichten.
2: Dann gibt es einen krassen Fall von Gewalt in Neubrandenburg. Da haben 10 Kinder und Jugendliche einen 14-Jährigen über Stunden gequält und verletzt mit Tritten, Schlägen und Verbrennungen.
1: Zu sehen war das auf einem Video, das in sozialen Medien rumging. Die Polizei in Mecklenburg-Vorpommern konnte die 10 Tatverdächtigen ermitteln.
0: Sektorwetter.
2: Der Tag geht freundlich zu Ende und es bleibt meistens trocken. Über den Abend gibt es noch 16 bis 22 Grad.
1: Morgen ist es oft sonnig. Gegen Abend ziehen mehr Wolken auf und dann kann es auch noch mal nass werden. Es wird sehr warm in Lemgo und Gronau, 26 Grad. In Hamm 27, Monheim und Willig kommen morgen auf 28 Grad. Am Mittwoch ist es wieder kühler und wechselhafter.
3: Also diese Euroscheine mit den Vögeln drauf, für die ihr voten könnt, das wäre ja sowas von Next Level. Vögel auf Euroschein. Wenn ihr euch eine Cola kauft, dann zückt ihr die Blaumeise aus dem Portemonnaie. Oder mit dem Grünfink kommt ihr rein ins Restaurant. Ich werde auf jeden Fall heute Abend noch voten für die neuen Euro-Motive. Und während ich das mache, spiele ich euch ein paar fette Tracks. Tate McRae ist unterwegs für euch und es ist jetzt Topic mit Becky G. Sorry, Puppy. Hier ist Leon 1.

0: Das ist ja wirklich das Gute am Herbst. Du kannst so viele Dinge ausprobieren und neu anfangen. Sonst sagen wir alle, der Sommer ist so die Jahreszeit, um Sport zu machen und neue Hobbys auszuprobieren. Aber es gibt so viele Dinge, die du drinnen machen kannst, um diesen Herbst eine neue Leidenschaft zu entdecken. Wir fragen euch regelmäßig hier in 1Live.de, welche neue Passion habt ihr für euch entdeckt? Luise kommt aus Bochum und geht gern auf Poetry Slams.
1: Ja, das ist Endlevel-Euphorie. Dann gehe ich von der Bühne und es ist so wirklich für 5 Minuten lang das absolute Hoch. Poetry Slam ist für mich auf jeden Fall mehr als ein Bühnenformat. Poetry Slam ist Gemeinschaft, Kunst, ist Unterhaltung auf allen Ebenen. Poetry Slam ist so ein bunter Abend. Ich weiß, der Name klingt so ein bisschen nach, ich lese meine Gedichte vor, aber es kann fantastische Comedy stattfinden. Die einzige Regel ist, dass Menschen damit selbstgeschriebenen Sachen stehen. Und das ist halt, das kann super funny sein, es kann super deep sein, es kann komplett abstrus sein. Unsere Gesellschaft ist so auseinandergedriftet in vielen Teilen. Und wenn man dann merkt, also es sind 300, 400, 500 Leute in einem Saal, wir haben alle gemeinsam eine richtig gute Zeit. Das ist was, das zeigt mir jeden Abend wieder so, hey, wir sind noch beieinander.
0: So, Luise hat's gemacht und diesen Herbst eine neue Leidenschaft entdeckt. Vielleicht ihr auch. Schreibt uns, was habt ihr neu für euch entdeckt und könnt jetzt nicht mehr damit aufhören. Eure Nachricht über den Messenger in der 1Live App.

0: Montag geschafft. Hier ist Leo in 1 Live Diggi. Es muss mal was darüber gesagt werden, dass die Motivation, bevor ihr umgezogen seid, nicht die gleiche ist wie die Motivation, nachdem ihr umgezogen seid. So vor dem Umzug, kennt ihr das auch? Ihr macht euch 1000 Pläne und denkt euch, ja, so machen wir das. Das hängen wir da auf. Da machen wir schön ein Sideboard mit ganz vielen Pflanzen drauf. Und dann ein Jahr später nichts davon gemacht. Nelly aus Köln kennt das auch.
1: Es ist auf jeden Fall die Deckenlampe, wie bei wahrscheinlich den meisten Leuten. Also ich muss sagen, ich habe eine, nur ich kann die nicht montieren, weil meine Wände es nicht zulassen. Aber es hat bestimmt 2 Jahre gedauert, bis ich eine gekauft habe. Einfach, weil ich gedacht habe, ja, erstmal was anderes ausgeben. Dann habe ich es einfach nicht gemacht.
0: Nelly, ich habe 3 Jahre in Hamburg gelebt und die kompletten 3 Jahre hatte ich keine Lampe bei mir in der Küche. Es war immer wieder peinlich, wenn meine Mama zu Besuch gekommen ist. Olga hatte auch ein Projekt vorm Einzug.
2: Ich glaube, dass ich Bilder aufhängen wollte und die Wand leer geblieben ist tatsächlich. Das ist bei mir so geblieben. Weil ich mich für kein Bild entscheiden konnte bisher, das ich schön genug fand, dass diesen Platz verdient hätte, aber ich suche immer noch.
0: Da musst du noch mal in die Van Gogh-Galerie gehen und auch mal gucken, was es da Schönes gibt zum Aufhängen. Was gibt's bei euch, wo ihr beim Einzug gedacht habt, ey, das mache ich irgendwann und bis heute habt ihr es nicht gemacht. Eure Story ist heute Abend bei mir in der Show. Schreibt mir im Messenger in der 1Live-App.

Montagabend, hier ist Leo in 1Live.de. Findet ihr nicht auch, dass es so ein bisschen viel verlangt ist, an einem Montagabend irgendwas zu kochen? So, Digga, gib mir mal ein bisschen Zeit, um mich an die Woche zu gewöhnen. So, als ob ich jetzt um 18.30 Uhr heulend Zwiebeln schneide in der Küche. Das ist kein Vibe heute Abend. Also entweder ihr bestellt was oder darf man Toast mit Spiegelei zum Abendessen? So rein legal. Ist das erlaubt? Million.

So, wir müssen einmal über diesen Track sprechen, weil die Story dazu ist wild. Chiselle mit Moving to the Sun. Viele wissen nicht, die Demo-Version von diesem Song wurde mit einer KI erstellt, dann vom französischen DJ Chiselle nachgebaut und mit echten Vocals versehen von der Sängerin Ultra Nate. Ihr fragt vielleicht, ist das jetzt die neue Art, Musik zu machen? Müssen wir uns dran gewöhnen, dass künstliche Intelligenz genutzt wird für Kunst und kreative Dinge? Ich fürchte, ja. Wäre es schöner, wenn dieser Song stattdessen aus einem menschlichen Herz gekommen wäre? Wahrscheinlich auch, ja. Aber sorgt er dafür, dass ich tanze? Definitiv. Das ist Chiselle mit Moving to the Sun jetzt für euch hier in 1Live.de.

Okay, Nina Chuba hatte gestern Abend ihren Tourabschluss in Berlin. Und wenn ihr Nina Chuba-Fans seid, dann seid ihr schockiert von dem, was sie gesagt hat am Ende vom Konzert. Müssen wir gleich drüber sprechen, weil das ist Nina Chuba Rage Girl jetzt.

0: Oh, da kamen die Tränchen gestern Abend bei Nina Chuba.
1: Ich habe Angst, dass ich den nächsten Song nicht mehr singen kann.
0: Gestern Abend in Berlin, der große Tourabschluss von Nina Chuba, Claudia aus dem DGC. Es wurde sehr viel geweint.
2: Es war wirklich ein richtig emotionaler Tourabschluss. Also Nina Chuba hatte ihre Fans schon vorgewarnt. Das wird auch ein ganz besonderes Konzert. Nicht nur das letzte, also die letzte Show für dieses Jahr.
1: Mhm. Ich freue mich so, dass ihr alle heute hier seid. Ja. Zu meiner allerletzten Show in diesem Jahr.
0: Und das ist, was ich gerade eben meinte. Sie hat da wirklich eine Auszeit angekündigt, ne?
2: Ja, also zumindest was Live-Shows angeht, ne? Das hatte sie im August schon mal in einem Insta-Video so kurz announced, dass sie eigentlich erst 2028 wieder live auftreten will. Mhm. Ja, aber vorher hat sie nur so richtig aufgefahren. Freitag, Samstag und Sonntag drei fette Abschlussshows,
0: wow,
2: mit Überraschungsauftritten von Ikki Mel, von Provinz, Mako, Bad Moms J und Soho Bani.
0: Oh, geil.
2: Ja, und wer das alles nicht schon emotional genug gewesen hat, dann auch noch Bad Moms J eine Rede gehalten.
1: Ich bin so stolz auf dich. Das bist alles du. Das hast du alles verdient und ich würde in
0: oh Gott.
1: Für dich klatschen.
0: Also erstmal keine Shows mehr, aber ich bin gespannt auf neue Musik, wenn sie als nächstes kommt von Nina Chuba.

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1: Um 19 Uhr, ich bin Benjamin Paris. Die Deutsche Bahn will weiter besonders günstige Tickets anbieten. Sie verlängert ihre Last-Minute-Aktion bis Dezember. Das Werbeversprechen, Fahrten mit Fernzügen schon ab 7 Euro. Mehr von Raphael Krämer.
2: Leider ist es das wohl erst einmal Werbung. Der WDR hatte das Angebot vor 2 Monaten mal durchgetestet. Dabei kam raus, einfach so gibt es die günstigen Fahrten nicht. Wer das Angebot haben will, setzt sich am besten schon Freitagnacht hin, wenn die Tickets freigeschaltet werden. Außerdem gab es in der Analyse die günstigsten Fahrten eher nur bei Reisen abends und in der Nacht und oft auch nur für mittwochs, donnerstags oder samstags, Tage, die nicht Hauptreisetage sind. Kritik an dem Prinzip gibt es von den Verbraucherzentralen. Auch die hatten in einer Analyse festgestellt, dass Preise wie in der Werbung kaum zu normalen Zeiten zu kriegen sind. Die Bahn sagt, dass das Angebot im Sommer ein Erfolg war und mehr als 1 Million Tickets verkauft wurden.
1: Noch eine Woche kann man bei der Europäischen Zentralbank abstimmen, und zwar welches Design man sich für die neuen Euro-Geldscheine wünscht. Zur Auswahl stehen ziemlich viele verschiedene Motive und auch, ob die Scheine quer oder längs bedruckt sein sollen. Schon 9 Millionen Leute haben abgestimmt. Ende des Jahres will die Zentralbank dann eine Entscheidung treffen. Wieder sorgt der Vulkan Ätna in Italien dafür, dass Flüge ausfallen. Der Flughafen Catania auf Sizilien ist erst einmal gesperrt worden. Der Ätna ist sehr aktiv und hat wieder eine Aschewolke rausgepustet. Er könnte also bald wieder ausbrechen. Letzten Monat waren durch den Vulkan 10.000 Urlauber betroffen und mussten zum Beispiel auf Züge ausweichen. Dann gibt es was Neues zum Tod von der US-Schauspielerin Hayden Panettiere, bekannt aus Serien wie Heroes. Die ist laut Medienberichten an einer Überdosis gestorben. Sie hatte wohl ein starkes Schmerzmittel geschluckt, das mit der Droge Fentanyl versetzt war. Panettiere war Mitte August leblos in einer Wohnung in South Carolina gefunden worden. Und Tennisprofi Alexander Zverev hat nach dem Sieg bei den US Open ein besonderes Lob bekommen, und zwar von der Weltgesundheitsorganisation. Deren Chef bezeichnet ihn als Vorbild. Grund ist, dass Zverev Diabetes hat und Insulin spritzen muss. Sein Fall würde zeigen, dass man auch mit der Krankheit seine Ziele erreichen kann.
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1: Die Nacht bleibt trocken, es kann sich aber Nebel bilden und die Temperaturen gehen runter auf 17 bis 11 Grad. Morgen ist es dann erstmal lange freundlich und trocken. Erst gegen Abend ziehen aus den Niederlanden dichtere Wolken auf und dann kann es auch mal nass werden. Dazu nochmal richtig warm in Warburg und Velbert bis 26 Grad, in Lünen und Moers 27 und in Frechen sogar 29 Grad. Am Mittwoch dann wechselhaft und wieder kühler.
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3: Montag geschafft. Ihr seid Minuten entfernt von einer geilen, heißen Dusche. Vorher bringe ich euch nach Hause mit fetten Sounds. Das ist Sido jetzt in 1 Live Digi.
4: Sie alle

0: Das ist Another mit Talk to You in 1 Live Digi. Guck mal, ich bin jetzt vor 2 Jahren in meine Wohnung gezogen und von Anfang an gab es so in meiner Wohnung einen Lichtschalter. Der war so locker. Also von Anfang an hängt der so halb von der Wand, lockerer Lichtschalter. Vor 2 Jahren bin ich angezogen. Bis heute habe ich den nicht reparieren lassen. Es gibt so Dinge, die wolltet ihr schon immer mal machen bei euch in der Wohnung. Aber ihr wisst selber, das würde nie passieren. Das würde nie passieren. Anka kommt aus Landau. Und hat uns eigentlich eine Nachricht geschickt, die ich euch spielen wollte. Warte mal, bekomme ich die jetzt noch? Wo ist sie denn? Hier ist der Anker.
1: Vorhänge, safe. Wir haben nämlich gedacht, ah ja, Vorhänge, das brauchen wir jetzt noch nicht. Aber jetzt wohnen wir seit 6 Jahren in der Wohnung und wir haben immer noch keine Vorhänge.
0: Wie, das heißt, eure Nachbarn sehen so alles, was ihr den Tag über macht? Ich würde schon allein nicht klarkommen wegen der Sonne morgens im Schlafzimmer. Wachst du doch direkt auf. Lorin kommt aus Köln.
2: Den Ofen putzen. Sehr anstrengend. Ist immer sowas, was man sagt, ja, macht man, aber dann kommt es irgendwie nie dazu, wenn man sich immer weigert und es in die Länge zieht.
0: Lorin, ich sag dir jetzt, Ofen putzen ist der undankbarste Job auf der Welt. Wenn du den Ofen putzt, danach musst du erstmal duschen, den Boden wischen, weil du alles eingesaut hast und deine Pizza schmeckt für 5 Monate nach diesen Chemieprodukten in dem Ofenspray. Ihr habt auch eine Sache, die ihr eigentlich mal erledigen wolltet bei euch in der Wohnung. Sagt mir, was es ist. Ich werde sie für euch zwar nicht erledigen, aber ich will wissen, dass ich nicht der Einzige bin, der so ist.

0: wie, es ist Montag, und der Kollege, der eine Jugendmannschaft trainiert, will euch für die Woche motivieren.
1: Hey Männer, jetzt wird's ernst! Ihr müsst heute 100% geben! Das ist das Einzige, was zählt! Ich möchte, dass ihr über eure Grenzen geht! Wir wollen erfolgreich sein! Also geben wir alles!

Es war das einzige Konzert in Deutschland gestern Abend von Cat's Eye. Nur eine Show gab es für uns Deutschies. Und zwar in Köln. Wenn ihr nicht da wart, kein Problem. Alle Highlights und Dinge, die ihr nur wissen könntet, wenn ihr da gewesen wärt. Gleich in den nächsten 10 Minuten hier in 1 Live Diggi. Vorher starten wir den Montagabend mit ein bisschen Shakira und

0: Hoffmann so Köln Arena. Oh yes. Das einzige Konzert in Deutschland gestern Abend von Cat's Eye. Die machen gerade Welttournee und haben gesagt, nee, Deutschland machen wir nur eine Show. Aber völlig okay, weil die hat gesessen. Die haben die Köln Arena abgerissen gestern Abend.
1: Die Energy war so geil. Also ich schwöre, ich glaube, alle haben mitgeschrien, alle sind gesprungen. Es waren alle Flashlights und es war so geil.
0: Und das, obwohl sie nur zu viert waren. Sophia und Manon fallen gerade noch aus. Die Icons waren sowas von hyped. Und die Halle war der reine Dancefloor. Oder wie Enes aus Herne es beschreibt.
2: So ein Techno-Gefühl hatte man vor allem. Diese Beats, da ist man einfach nur abgegangen. Das war wirklich toll.
0: Ich wünschte, ich wäre da gewesen. Jeder Dance-Move hat gesessen. Die Outfits waren monatelang durchdacht. Lightsticks gab's auch. Finde ich auch immer fantastisch, wenn es so Lightsticks gibt bei Konzerten. Komplett ausverkauft. Und damit wir jetzt so ein bisschen Throwback-Feeling bekommen, für alle, die gestern nicht da waren, jetzt in voller Länge, das ist Cat's Eye mit Animal in 1 Live.de.

Was geht ab, hier ist Leo. Ich lieb's, wie die beiden Stimmen so ein bisschen umeinander rumtanzen in diesem Track. Es ist Finch mit Green. Und Fans haben sich diese Kollaboration lange gewünscht. Und seit diesem Sommer ist ihr Traum wahr geworden. Finch und Green bringen uns deutschen Reggae-Pop mit Insel-Vibes. Und dieser Song verlängert gerade so ein bisschen den Sommer. Oh, das finde ich ziemlich gut. Jetzt in den letzten Wochen, wo es noch ein kleines bisschen warm ist. Das ist Koh Phangan von Finch und Green in 1 Live.

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1: Um 20 Uhr, ich bin Benjamin Paris. Die Bundeswehr soll wieder mehr Soldaten und Soldatinnen bekommen und versucht es erstmal mit Leuten, die sich freiwillig melden. Nach einem Bericht des Spiegel läuft das aber nicht so gut, denn knapp ein Viertel der Bewerber war zuletzt nicht fit genug. Mehr von Raphael Krämer.
2: Zahlen der Bundesregierung zufolge haben sich von April bis Juni fast 1500 Freiwillige bei der Bundeswehr beworben. Etwa 360 davon waren aber nicht tauglich, wie das bei der Bundeswehr heißt. Sie wurden ausgemustert. Meistens liegt es daran, dass die körperliche Fitness nicht reicht. Es geht auch um mögliche Krankheiten. Es gibt zum Beispiel einen Hör- und Sehtest bei der Bundeswehr. Der Blutdruck wird gemessen und bei Männern heißt es auch Hose runter, denn es wird auch der Hoden abgetastet. Jetzt ist die Musterung noch freiwillig, soll ab nächstem Sommer aber Pflicht werden. Ab da sollen junge Männer mit 18 zur Musterung vorgeladen werden. Das trifft dann auch schon alle, die dieses Jahr 18 geworden sind.
1: Die extrem hohen Spritpreise sorgen für Diskussionen. CSU-Chef Söder schlägt vor, dass der Staat die Mehreinnahmen durch die Spritsteuer an die Menschen zurückzahlt. Die Grünen verlangen dagegen, dass die Ölkonzerne deutlich mehr Steuern zahlen sollen, weil sie gerade extreme Gewinne machen. Das Geld könnte dann in ein günstigeres Deutschland-Ticket fließen. Die Bahn verlängert eine Aktion mit günstigeren Fahrkarten. Bis Dezember gibt es immer am Wochenende Last-Minute-Tickets für die nächste Woche. Eine Auswertung des WDR hat aber vor 2 Monaten gezeigt, dass die oft schnell ausverkauft sind und dass man vor allem Tickets für Wochentage bekommt, an denen nicht so viele Menschen Bahn fahren. In den USA dürfen Kohle- und Gaskraftwerke jetzt so viel klimaschädliches CO2 in die Luft blasen, wie sie wollen. Die Behörden haben Obergrenzen aufgehoben, mit der das Klima geschützt werden sollte. Außerdem sollen noch weitere Umweltvorschriften gelockert werden oder wegfallen. Klimaschützer wollen dagegen klagen. In Japan müssen Touristen und Wanderer besser aufpassen, wenn sie auf den höchsten Berg Fuji wollen. Wer außerhalb der Saison in Not gerät, muss den Rettungseinsatz nämlich jetzt selbst bezahlen. Japan ist in den letzten Jahren sehr beliebt als Reiseziel. Rund 200.000 Menschen wandern jedes Jahr auf den Fuji, manche auch außerhalb der Saison bei schlechtem Wetter.
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1: Heute Nacht bleibt es trocken und es gibt 17 bis 11 Grad. Morgen wird es nochmal richtig warm. In Bad Salzuflen und Siegen 26 Grad. In Schwerte 27. Bergisch Gladbach und Bergheim kommen auf 28 Grad. Außerdem scheint tagsüber auf die Sonne. Gegen Abend kommen dann Wolken auf, die auch Schauer mitbringen können. Und am Mittwoch ist es dann wieder kühler und wechselhaft.

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0: Es ist ein absoluter Albtraum und ich muss ganz dringend was dran ändern. Hier ist 1 Live Digi mit Leo. Ich fliege bald in Urlaub, aber hier kommt mein Problem. Ich habe gerade kein Buch. Und ich finde, ein Urlaub ohne Buch ist kein richtiger Urlaub. Gesa, du hast ein Buch mitgebracht. Das sieht so ein bisschen klassisch kitschig nach einer Liebesgeschichte aus. Ist es aber gar nicht, ne?
1: Das Buch geht zwar schon wie so eine klassische Liebesgeschichte los, ja, entwickelt sich dann aber doch zu was anderem und hat mich so echt überrascht.
0: Okay, es heißt Liebe unter Freunden. Die Autorin heißt Jenny Jackson. Ganz frisch rausgekommen. Gesa, um wen geht's denn hier in diesem Buch?
1: Es geht um Caroline. Sie ist eine junge New Yorkerin, die davon träumt, Autorin zu werden. Mit ihr geht die Story los und wir denken erstmal so, aha, okay, das ist jetzt bestimmt die Hauptfigur.
0: Ja.
1: Und wir begleiten sie dann dabei, wie sie wegen eines Stipendiums in so einen kleinen Küstenort zieht und dort Van kennenlernt.
0: Okay, das ist ihr Crush?
1: Ja, mehr als das sogar. Die zwei verlieben sich und Van stellt ihr seinen Freundeskreis vor. Alles Leute, mit denen er schon seit der Kindheit eng befreundet ist. Und dazu gehört auch Bailey, die ist gerade schwanger.
0: Oh.
1: Und Van ist der Vater.
0: Okay, das ist also okay, das klingt schon mal nach viel Potenzial, sehr spannend zu werden. Liebe unter Freunden heißt dieses Buch, ob es sich lohnt. Und Gesas Review gleich für euch nach diesem

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1: Bei WG gesucht, gibt's manchmal richtig günstige Inserate für WG-Zimmer, aber dann mietest du dich nur so ein paar Monate ein. Und das habe ich eine Weile lang gemacht, 2 Jahre lang. Und dann habe ich innerhalb von 2 Jahren in 8 WGs gewohnt. Und ich bin ehrlich, Leute, das war zu viel. Geld gespart, Geist gebrochen. Es war wie so eine 2 Jahre lange Flixbusfahrt. Es war gottlos. 8 WGs in 2 Jahren. Ich hatte so viele WG-Castings. Ich habe so viele WG-Interviews gehabt und ich habe mich immer verstellt, weil ich wollte ja das Zimmer. Ich bin so fake geworden. Ich wusste eine Weile lang nicht mehr, was meine Persönlichkeit ist. Ich war mal 4 Monate lang vegan. Ich bin nicht vegan. Aber das war so ein Zimmer mit so 3 Meter hoher Decke mit Stuck. So, ich wollte das. Also war ich vegan. Aber auch nur in der WG. Und dann hat mich aber mal so eine Mitbewohnerin draußen gesehen, wie ich so einen Döner esse. Und ich war so, nee, der ist vegan. Und sie war so, oh cool, darf ich probieren? Und ich war so, ja. Übersprungshandlung, ich wollte nichts riskieren. Und sie hat probiert, sie war so glücklich, ne? Sie war so, oh mein Gott, das schmeckt wie Fleisch, von wo hast du den? Ich so, ah, es waren Foodtrucks, leider wieder weggefahren, sorry.

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1: Also das ist ja wirklich das Beste, was passieren kann, wenn ihr ein neues Buch habt, dass ihr einfach weiter und weiter blättert, weil ihr unbedingt rausfinden wollt, was als nächstes passiert. Wir sprechen über das Buch Liebe unter Freunden von Jenny Jackson. Es geht um ein Paar, die sich gerade kennenlernen, stellt sich dann aber raus, der Typ hat eine andere Frau geschwängert, und zwar eine Bailey, und der Mann heißt Van. Gesa, du hast es gerade schon erzählt und ich frage mich gerade, hast du uns da nicht ein bisschen zu sehr mit gespoilert?
2: Ja, tatsächlich, weil die Story, was anderes so besonders macht. Wir wechseln dann nämlich die Perspektive, sind erst noch kurz bei Caroline, verdauen mit ihr diesen Schock, aber dann wächst die Story plötzlich zur schwangeren Bailey und wir erfahren, wie sie das alles erlebt. Und danach sind wir bei Augusta, dann bei Fran, wieder bei Caroline und lernen so nach und nach den Freundeskreis immer besser kennen.
1: Okay, sehr viele Namen, aber es klingt nach einer süßen Freundschaftsgeschichte, ne?
2: Genau, es geht hier dann vor allem eben wirklich um so Dynamiken in Freundeskreisen und auch in Beziehungen allgemein. Wer hat welche Rolle? Welche Themen werden angesprochen? Worüber wird geschwiegen? Und was passiert dann eben, wenn jemand von außen dazukommt und alles in Frage stellt und dabei doch auch einige Grenzen überschreitet?
1: Okay.
2: Ich fand das richtig, richtig spannend, auch weil hier ein sehr, sehr fettes Geheimnis gelüftet wird.
1: Ja, aber jetzt nicht spoilern.
2: Nee, okay, ich gebe mir Mühe. Volle Empfehlung, das sage ich aber noch.
1: Also volle Empfehlung, dieses Buch Liebe unter Freunden von Jenny Jackson ist jetzt im Handel.

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1: Um 21 Uhr, ich bin Benjamin Paris. Die Spritpreise in Deutschland haben es am Wochenende auf neue Höchststände gebracht. Und gerade sieht es nicht so aus, als wenn Benzin, Diesel oder Heizöl nochmal billiger werden. In der Politik wird deswegen diskutiert, was sich dagegen machen lässt. Was genau die Vorschläge sind, sagt Raphael Krämer.
2: Die einen wollen die Spritsteuer senken, also dass der Staat weniger einnimmt. Die anderen wollen an die Extragewinne der Ölkonzerne ran, die viel mit der Krise verdienen. CSU-Chef Söder sprach zum Beispiel davon, dass ein Teil der Mehreinnahmen durch die Steuer an die Bürger zurückfließen könnte. Unter anderem die Grünen verlangen, bei den Gewinnen der Konzerne anzusetzen. Die SPD schlägt einen Spritpreisdeckel vor, wie ihn zum Beispiel Belgien und Luxemburg haben. Da legt der Staat einen Höchstpreis für Benzin und Diesel fest und passt den an die aktuelle Lage an. Auch damit verdienen die Konzerne weniger. Bei so etwas blockt aber Wirtschaftsministerin Reiche von der CDU. Die will weder eine extra Steuer für die Ölkonzerne noch einen Preisdeckel.
1: Bei den Antidiskriminierungsstellen in NRW melden sich rechnerisch jeden Tag 3 Menschen, weil sie zum Beispiel wegen ihrer Herkunft benachteiligt werden. Insgesamt waren es letztes Jahr knapp 1200, ein Plus von 15%. Meistens ging es um Rassismus, aber auch um Judenfeindlichkeit, Sexismus oder Hass auf queere Menschen. Bei der Bundeswehr bewerben sich gerade viele Leute als Soldatin oder Soldat. Beim Gesundheitscheck fallen aber auch viele durch. Der Spiegel berichtet von offiziellen Zahlen, wonach ein Viertel der Bewerber ausgemustert wird, zum Beispiel wegen Bluthochdruck, Fettleibigkeit oder anderen gesundheitlichen Problemen. Eine Mietwohnung zu finden ist schon schwierig. Eigentum ist noch unwahrscheinlicher. Eine neue Studie zeigt, von den 25- bis 45-Jährigen haben nur ein Viertel etwas gekauft. Die allermeisten wohnen zur Miete. Das liegt unter anderem daran, dass durch die hohen Preise viele nicht mehr so sparen können. Aber es sind auch weniger Leute bereit, für Eigentum auf etwas zu verzichten. Und dann gibt es einen krassen Fall von Gewalt in Neubrandenburg. Da haben 10 Kinder und Jugendliche einen 14-Jährigen über Stunden gequält und verletzt mit dritten Schlägen und Verbrennungen. Zu sehen war das auf einem Video, das in sozialen Medien rumging. Die Polizei in Mecklenburg-Vorpommern konnte die 10 Tatverdächtigen ermitteln.
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1: Die Nacht bleibt trocken, es kann Nebel geben und die Temperaturen gehen runter auf 17 bis 11 Grad. Morgen ist es dann erstmal lange freundlich und trocken. Erst gegen Abend ziehen aus den Niederlanden dichtere Wolken auf und dann kann es auch mal nass werden. Dazu aber nochmal richtig warm in Bielefeld und Minden 26 Grad, in Mülheim und Unna 27 und in Euskirchen 29 Grad. Am Mittwoch dann wechselhaft und deutlich kühler.

0: Endlich mal wieder eine wichtige Entscheidung in unserem Leben. Welches Paar aus dem Liebesdreieck aus Crew Girl finden wir am besten? Crew Girl ist eine neue Serie und da geht es eigentlich um Tegan. Die hatte ein super Leben, bis ihr Vater ihre Familie verarscht.
1: Meine Mom und ich mussten L.A. verlassen und zurück in ihren Heimatort ziehen. Das Leben, das ich kannte, war vorbei.
0: Brynja aus dem Digi-Team hat die Serie für uns schon geguckt. Also Brynja, muss sich Tegan da jetzt so ganz klassisch ein neues Leben in der neuen Stadt und Schule aufbauen oder was geht da ab?
2: Genau, und eigentlich würde sie an der neuen Schule auch ganz gerne in ein neues Ruderteam, aber gibt's leider nicht, da gibt's keine Frauenmannschaft.
0: Hey. Okay, also die kann jetzt nicht mal mehr ihr Hobby weitermachen, oder was?
2: Naja doch, nur dann halt im jungen Team.
1: Ich war nie Steuerfrau. Ich bin Ruderin.
3: Gut, dann weißt du doch, wie es ist, in ihren Schuhen zu stecken. Nutze es, fühl dich in sie hinein und denke wie sie. Das ist jetzt die Chance, ins Boot zu kommen.
2: Ja, und dieses Boot, naja, das ist voll mit 8 heißen Männern.
0: Okay, come on, ey, so schlimm ist das jetzt auch nicht.
2: Nee, und 2 davon sind sehr besonders. Halt einmal Josh, der reiche Schnösel, und Cam, der arme Außenseiter.
0: Ey, okay, voll Klischee, ne?
2: Ja, ich weiß, ist es auch leider voll. Also es ist eine ganz typische Young Adult Serie. Also wer was Überraschendes sucht, der ist hier ganz falsch. Aber für Leute wie mich, die völlig auf diese neue Romance-Welle abfahren und auf Serien wie Off-Campus, Heated Rivalry oder Sterling Point, ist es neuer Stoff, der glücklich macht. Und ich mag auch sehr diesen Frauenpower-Vibe, weil sich Tegan halt in dieser Männerwelt beweisen muss. Also eine klare Empfehlung.
0: Okay, Crew Girl gibt's jetzt bei Netflix.

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da hatte jemand Bock, ganz, ganz viele große Geschenke zu verteilen. Ihr habt ein Selfdicky, ich bin Janina. Und wir reden über Adela. Adela ist eine slowakische Künstlerin, die feiern wir gerade hart hier in 1Live.de, weil sie einfach übel talentiert ist. Und was mich am meisten an Adela fasziniert, die tanzt, wie als hätte ihr Körper keine Knochen. Ihr kennt doch diese Menschen, die sich wie so Schlangen irgendwie bewegen können, ne? Bei Adela habe ich genau so einen Vibe. Die hat aber auch einfach mit 3 Jahren angefangen, Ballett zu tanzen, Mann. Und die war sogar mal Teil des Wiener Staatsballetts. Und manchmal lässt die sogar ihre Ballett-Vibes einfließen in ihre Musik. Also die hat auf ihren Fotos manchmal diese spitzen Schuhe an in Musikvideos und so. Und die ist einfach mega beweglich. Und dann macht sie einfach noch unverschämt gute Musik. Also diese Frau ist einfach so heftig talentiert. Und ich frag mich, wie geht das? Dieses Talent will ich euch jetzt auf die Ohren ballern. Das ist Adela mit Ain't in L.A. in 1Live Digi.

0: Leute, ihr müsst unbedingt mal nach Köln ins 1Live-Studio kommen, weil seitdem unser Pförtner Sun hier arbeitet, wirklich, der ganze Eingangsbereich ist voll mit wunderschönen Pflanzen. Das ist einfach seine Leidenschaft und alle hier im Sender, wir lieben das, weil man merkt ihm das einfach an. Der geht da drin komplett auf und gestaltet das alles so liebevoll mit seinen Pflanzen und so. Es ist einfach richtig schön mit anzusehen. Und Digi-Hörerin Kathi Fenia aus Bielefeld, die teilt dieselbe Leidenschaft wie Sun. Sie liebt tropische Pflanzen und hat uns im Interview erzählt, dass Pflanzen eigentlich nur zufällig zu ihrer Leidenschaft geworden sind.
1: Ich bin irgendwann in so ein Rabbit Hole gefallen und auf einmal saß ich in einem Livestream von einem Pflanzenladen, der exotische Pflanzen angeboten hat, und ich habe darauf geboten, weil ich wollte diese Pflanzen haben. Die heißen dann zum Beispiel Anthurium luxuriens oder Anthurium feigii, und ich hatte tatsächlich ein kleines eigenes Gewächshaus. Da habe ich mir aus meiner Alocasia kleine Rhizome abgetrennt und dann eigene kleine Pflänzchen gezüchtet. Das ist so süß, und jetzt habe ich meine eigene gezüchtete Pflanze da. Also das Geilste ist eigentlich, wenn man merkt, dass die Pflanze sich bei dir wohlfühlt, und dann kommt so ein kleines Blatt und so langsam dreht es sich auf und wird zu einem großen neuen Blatt. Das ist einfach ein

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1: Um 22 Uhr, ich bin Benjamin Paris. Ab heute bleibt noch eine Woche Zeit für eine besondere Abstimmung. Man kann mitentscheiden, wie die Geldscheine in Europa in Zukunft aussehen sollen. Noch bis nächsten Montag ist die Online-Abstimmung freigeschaltet. Mehr von Raphael Krämer.
2: Zur Wahl stehen 10 Motive zu 2 Themen, die die Europäische Zentralbank vorher festgelegt hat. Das eine Thema ist berühmte Europäer, das andere Flüsse und Vögel. Und vor allem bei den Vogelmotiven fällt was auf. Da gibt es gleich mehrere Vorschläge, bei denen die Geldscheine im Hochformat gestaltet sind. Nicht wie im Moment quer. Man muss den Schein dann also hochkant anschauen, um das Motiv zu sehen. Das wäre neu und machen nur wenige Länder. Die Europäische Zentralbank will dann Ende des Jahres sagen, was es geworden ist. Es geht allerdings nicht allein um das Design. Die Geldscheine sollen unter anderem auch ein Update bekommen, um es Fälschern schwerer zu machen, und sie sollen haltbarer werden.
1: Die sehr hohen Spritpreise sorgen auch in der Politik für Diskussionen. Wirtschaftsministerin Reiche von der CDU sagt, einen neuen Tankrabatt wird es nicht geben, zu teuer für den Staat. Aber sie lehnt auch andere Modelle ab, die den Staat nicht so viel kosten. Die Grünen wollen zum Beispiel höhere Steuern für die Ölkonzerne, die SPD eine Preisobergrenze. Wegen der Bedrohung durch Russland soll es mehr Abschreckung geben. Deswegen baut die Bundeswehr einen Panzerstützpunkt in Litauen auf. Dafür haben sich schon viele Soldaten freiwillig gemeldet, aber noch nicht genug. Deswegen sagt Verteidigungsminister Pistorius, dass auch Soldaten gezwungen werden sollen, in Litauen Dienst zu machen. Und Tennisprofi Alexander Zverev hat nach seinem Sieg bei den US Open ein besonderes Lob bekommen, und zwar von der Weltgesundheitsorganisation. Deren Chef bezeichnet ihn als Vorbild. Grund ist, dass Zverev Diabetes hat und Insulin spritzen muss. Sein Fall würde zeigen, dass man auch mit der Krankheit seine Ziele erreichen kann.
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1: Heute Nacht bleibt es trocken und es gibt 17 bis 11 Grad. Morgen wird es nochmal richtig warm in Plettenberg, 24 Grad, in Löhne 26, Hattingen 27, Neuss und Hürth kommen auf 28 Grad. Außerdem scheint tagsüber oft die Sonne. Gegen Abend kommen dann aber Wolken auf, die auch Schauer mitbringen können. Am Mittwoch ist es dann wieder kühler und wechselhafter.
0: Eins gleich. 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

Ich muss zugeben, es gibt mir immer noch ein komisches Gefühl. Es gibt mir immer noch so ein bisschen Gänsehaut, wenn ich in freier Wildbahn einen QR-Code sehe. Wisst ihr, was ich meine? Weil ein QR-Code erinnert mich immer an Corona und Luca-App und erstmal diesen QR-Code scannen, um ins Restaurant zu kommen. Aber QR-Codes sind jetzt big time zurück. Dank Paula Hartmann und ihrem neuen Track spiele ich euch gleich. Es gab ganz viel Mystery, was ihr neues Album betrifft. Keiner wusste wann, wie, wo. Und dann bei dem Live-Auftritt von ihr, überall auf den Bildschirmen, dieser mysteriöse QR-Code. Und wenn ihr den gescannt habt, dann seid ihr direkt zur Seite gekommen, wo ihr das Album vorbestellen konntet. Und ich finde es so schön, dass sie zurück ist. Das ist ihr neuer Song mit dem Titel 2 Punkte jetzt für euch. Paula Hartmann läuft in 1 Live.

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0: Leute, pass auf, kurze Geschichtsstunde. Die Bauernaufstände in England 1381. Ich weiß, es klingt jetzt so ein bisschen öde, aber es gibt sie jetzt ganz groß im Kino mit Spider-Man-Schauspieler Andrew Garfield. Marcel aus dem Kinoteam, du hast für uns alle Infos.
1: Also öde finde ich jetzt nicht, aber es ist jetzt auch nicht das Historien-Epos, das mich irgendwie komplett aus dem Sitz reißt.
0: Nee.
1: Wobei es schon so ein bisschen Game of Thrones-Vibes hatte.
0: Ja, The Uprising heißt der Film und wir sind im Mittelalter, ne?
1: Genau, da sind wir. Andrew Garfield spielt einen Bauern und der hat die Schnauze voll. Die Pest, die killt die Leute, der feine Adel will aber immer mehr steuern. Mhm. Und die Bauern sagen jetzt, halt, stopp!
2: Der König ist das Gesetz. Sagt er, bezahlt Steuern, so bezahlt ihr Steuern. Sagt er, arbeitet härter, so arbeitet ihr härter. Schluss damit!
1: Ja, viva la Rebellion. Das Königshaus soll also jetzt gestürzt werden.
0: Okay, ich finde, das klingt super spannend, aber du fandest das nur so mittel, ne?
1: Es ist halt einfach nicht so meine Art Film, die ich gerne gucke, weil es klingt meistens so.
0: Okay.
1: Du hast halt dieses dauerhafte Kampfgegröll.
0: Ja.
1: Es sind halt selten Filme für mich. Trotzdem ist das halt generell gut gemacht. Das sieht gut aus. Ist ein bisschen Historien-Epos und dann eben noch so ein Schwung Robin Hood mit rein.
0: Aber es hat auch ein bisschen Spider-Man, denn Andrew Garfield spielt die Hauptrolle in diesem Film. The Uprising ist jetzt im Kino.

0: ehrlich, manchmal wünsche ich mir wirklich, ich wäre niemals kontextlos in dieses Gespräch reingeslidet. Boah, man kann so schnell so viel falsch verstehen, oder? Wenn man den Kontext nicht checkt, es ist so unangenehm. Ah! Ich habe ein Beispiel für euch. Zieht euch dieses Gespräch aus der WDR-Sendung ausgerechnet mal rein. Aber ich bin nett und gebe euch einen Hint vorab schon, weil eigentlich geht es in diesem Gespräch da um Bier. Seid froh, dass ihr das wisst, glaubt mir.
1: Hi. Daniel, tja. Hallo.
2: Komm ich zur richtigen Zeit hier? War kein Dreck mit anpacken. Was machst du gerade?
1: Ich bin gerade am Schroten.
2: Ja.
1: Kannst du mal reingreifen?
2: Mhm. Ah ja, oh doch, das ist deutlich. Ja.
1: Dann hast du so ein bisschen mehr so eine leichte Süße. Und wenn du hier mal am Sack riechst, dann ist das ganz intensiv.
2: Oh ja, ja.
1: So richtig die Zartbitterschokolade.
2: Aber das ist deutlich intensiver.

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1: Die Nachrichten mit Christian Schwietzke. Guten Abend. Verteidigungsminister Pistorius will einige Soldatinnen und Soldaten zwingen, für einen Einsatz nach Litauen zu gehen. Dort soll bis nächstes Jahr eine Panzerbrigade aufgebaut werden. Mehr von Mario Kubina.
2: Die Dienstposten in der neuen Brigade seien zwar schon zu rund 80% besetzt, auf freiwilliger Basis. Aber dem Ministerium zufolge fehlen noch Spezialkräfte, etwa in der Logistik und in Sachen IT. Deshalb die Verpflichtungen. In Frage kommen demnach auch Kommandierungen für eine kurze Zeit. Ein Beispiel, ein Schiffskoch, dessen Schiff eine Zeit lang in der Werft ist, könnte für ein paar Monate in Litauen eingesetzt werden. Verteidigungsminister Pistorius ist sich sicher, dass die neue Brigade wie geplant Ende nächsten Jahres voll einsatzbereit sein wird.
1: In Erkelenz im Kreis Heinsberg ist ein Kleinflugzeug abgestürzt. Dabei sind alle drei Menschen an Bord ums Leben gekommen. Das Flugzeug war im niederländischen Hilversum gestartet. Vom Absturzort in Erkelenz, Gerderath, Birgitta Beck.
3: Nach wie vor ist völlig unklar, warum diese Cessna abgestürzt ist. Wenn man den Flugradar anschaut, dann sieht man, dass sie Kreise gezogen hat über einem ehemaligen Flugplatz nahe der niederländischen Grenze, also auf der niederländischen Seite. Warum das so ist, ob das am schlechten Wetter gelegen hat. Das sind Fragen, die noch geklärt werden können. Das heißt, jetzt geht es an die Spurensicherung. Die Maschine wird untersucht werden müssen, der Flugschreiber wird untersucht werden müssen und noch sind auch die Insassen in dem Flugzeug und konnten deswegen noch nicht geborgen werden.
1: Und auch das ist Thema. In der Straße von Hormus ist ein Öltanker explodiert. Die iranischen Revolutionsgarden sagen, das Schiff sei auf eine Seemine gefahren. Das US-Militär sagt dagegen, der Tanker sei von iranischen Raketen getroffen worden. Die Spritpreise klettern immer weiter. Am Wochenende kostete ein Liter Diesel mehr als 2,40 Euro. Heute Mittag zum Teil über 2,50 Euro. Der Grund ist der hohe Preis für Rohöl. Die Bahnstrecke zwischen Siegen und Hagen bleibt für mindestens zwei weitere Wochen gesperrt. Beim Einbau einer neuen Brücke vor knapp einer Woche war ein Bauteil aus Versehen abgesagt. Die Britpop-Band Oasis hat für nächstes Jahr neue Konzerte auch in Deutschland angekündigt. See you next year. Die Brüder Liam und Noel Gallagher haben über Social Media Einzelheiten zu den Konzerten preisgegeben. Unter anderem planen Oasis Anfang Juli zwei Auftritte in München. Weitere Stationen sind unter anderem Paris, Rom und Amsterdam. Das Wetter in Nordrhein-Westfalen, die Nacht ist meist trocken und klar. Morgen ist es erstmal lange freundlich und trocken. Gegen Abend ziehen dann aus den Niederlanden dichte Wolken auf, die auch Schauer und Gewitter haben. Dazu wird es deutlich wärmer. In Bad Münstereifel 26 Grad, in Bocholt 27 Grad und in Langenfeld morgen 28 Grad. 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

0: Leute, checkt ihr, ob das hier jetzt ein Kompliment sein soll oder so?
1: Klein, extrem muskulös und sehr spontan.
0: Okay, ich glaube ja. Ich habe aber auch erst ein bisschen gestruggelt. Denn Digi-Hörerin Lena, die sollte Comedian Felix Lobrecht in 3 Wörtern beschreiben. Und passt irgendwie, oder? Also klein, muskulös, spontan, ich checke. Lena war im 1Live-Haus hier, als Felix Lobrecht auch hier war. Und da hat er wieder eure wildesten Probleme gelöst, Alter. In seiner Sendung 99 Problems. Und diese Sendung findet ihr auf 1Live.de oder in der 1Live-App. Und da hat er auch versucht, das Problem von Nina zu lösen.
2: Du kennst doch bestimmt so Leute, mit denen geht man wohin und dann sind die weg.
3: Also man geht gemeinsam irgendwo hin, man kommt an und
2: weg.
3: Die Person ist weg und du stehst da wie Max in der Sonne.
2: Das bin ich.
3: Ach, du bist die Wegperson.
2: Mhm.
3: Ah, interessant, so jemand mal live zu sehen. Weil jetzt kann ich diese Fragen mal stellen. Was geht dann in deinem Kopf vor, dass du dann direkt weiter willst?
2: Das passiert ja nicht vorsätzlich, sondern ich gehe dann, keine Ahnung, auf Toilette. Mhm. Und dann auf dem Weg dahin, dann treffe ich irgendjemanden.
3: Mhm.
2: Und dann irgendwie schaffe ich es dann vielleicht sogar mal, mich zu lösen. Dann gehe ich weiter. Ich bin dadurch in total viele Situationen schon gekommen, wo ich sage, ja geil.
3: Hättest du nie erlebt anders. Ja, verstehe ich. Ist halt manchmal blöd für deine Freunde, weil vielleicht sind da auch mal Freunde bei dir, hast du lange nicht gesehen. Oder die kommen vielleicht extra vorbei und freuen sich mal, was mit dir zu machen. Dann geht er los und die chillt gerade mit dem Klo-Mann. Das hört mir jetzt auf. In Gruppen ab 4, inklusive dir, darfst du es machen. In Gruppen ab 3 mit Rücksprache. Gruppen ab 2 gar nicht. Wollen wir das so machen?
2: So machen wir es. Ich gebe mein Bestes.
3: Ja, ich werde danach recherchieren.

Was geht auf hier ist 1live.de. Und nach 3 Jahren Stille ist Juju back in the business. Das neue Album, weiß nicht, ob ihr es schon gehört habt, ist jetzt draußen mit dem Titel 44 Me. Sehr spannendes Album, sehr spannendes Konzept auch, weil es sind so viele sehr kurze Tracks drauf, sogenannte Interludes, die quasi nur so als Übergang oder als Intro funktionieren. Und das macht das Album super atmosphärisch. Das ist so ein richtiges Kunstprojekt. Macht sehr viel Spaß, das zu hören. Dieser Track ist vom Album und featured Raf Camora. Klingt super luftig, super leicht. Das ist Komm näher jetzt für euch in 1live.de.

0: Okay, wer von euch gibt Lilly aus Mannheim recht?
1: Ich finde Herbst ist richtig cool. Herbst ist meine Lieblingsjahreszeit, würde ich sagen.
0: Oh yes. Die cozy season is back. Sorry, dass ich jetzt so klischee-mäßig Gilmore Girls spiele, aber ich komme nicht anders. Weil ich bin auch ziemlich hyped, muss ich schon zugeben. Also Herbst ist auch auf jeden Fall mein Favorite. Ich glaube, es sind auch gerade einfach alle so hyped auf den Herbst, weil das Sommer so unerträglich war. Es war so heiß, deswegen denken gerade viele, boah, Gott sei Dank wird es jetzt ein bisschen gemütlicher und ein bisschen kälter. Vicky aus dem Digi-Team, du hast mit ein paar Leuten gesprochen und gerade freuen sich gefühlt alle so auf Wolldecken und Herbstblätter, ne?
2: Die meisten, mit denen ich gesprochen habe draußen, sie können es einfach kaum abwarten. Mhm. Lilly findet, im Sommer hat man immer FOMO, ne? Man fühlt sich so ein bisschen gezwungen rauszugehen, was zu machen.
0: Ja, stimmt.
2: Und im Herbst kommt man aber so richtig runter.
1: Ich mag es einfach, wenn man nicht so viel Stress hat. Ich finde, im Herbst ist so die einzige Jahreszeit, wo es akzeptabel ist. Und Winter natürlich auch, sich mal so zu Hause einfach einzukuscheln und irgendeine Serie zu schauen.
0: Ja, also es ist okay, einfach zu vergammeln, check ich voll. Aber viele strugglen damit auch, ne? Wenn es so düster und früh dunkel wird, das kann auch ein bisschen runterziehen, ne?
2: Ja, aber man kann was dagegen tun. Ayana hat da einen Tipp.
1: Man muss das so ein bisschen romantisieren, so. Also man muss so versuchen, das zu enjoyen. Also ich gucke jetzt zum Beispiel wieder ganz viele Herbstserien, so Herbstfilme.
0: Ja, und wenn ihr euch dann in so einer Wolldecke einkuschelt, fühlt ihr euch auch wie so eine cozy Mama aus einem amerikanischen Film. Was kann ich sonst noch tun, damit es ein bisschen cozier wird diesen Herbst?
2: Lilly sagt, das geht vor allem am besten mit
1: Pumpkin Spice Latte natürlich. Also ja, Chai Latte, Kürbissuppe.
0: Ja, ja, ja.
2: Kann man ja auch so mit Freunden kochen, ne? Weil Psychologen sagen, wenn man Struggle hat mit dem Herbst, dann am besten soziale Kontakte nicht vergessen zu pflegen.
0: Also, höchste Zeit für einen kleinen Harry Potter Marathon mit Freunden zu Hause. Macht's euch cozy, es ist

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1: Die Nachrichten mit Ronald Lessig. Guten Abend. Wirtschaftsministerin Reiche hat wegen der hohen Spritpreise vorgeschlagen, Geringverdienern einen Zuschuss zu zahlen. Die CDU-Politikerin sprach in den Sendern RTL und NTV von einer Möglichkeit zur gezielten Entlastung. Hauptgrund für die hohen Preise sind die Konflikte im Nahen Osten. Der größte Ölexporteur der Welt, Saudi-Arabien, hat außerdem eine Ölpipeline abgestellt. Moritz Behrendt berichtet.
2: Aktuelle Satellitenbilder zeigen beträchtliche Schäden an einer Pumpstation der saudischen Ost-West-Pipeline. Nach einem Beschuss aus dem Irak haben die saudischen Behörden die Pipeline vorübergehend geschlossen. Wann durch sie wieder Öl fließen kann, ist unklar. Für Saudi-Arabiens Ölexporte waren die beiden Rohre der Pipeline zuletzt zentral. Weil die Straße von Hormus für große Öltanker seit Monaten so gut wie blockiert ist, transportierte der staatliche saudische Ölkonzern Aramco über diese Pipeline das Öl von den Produktionsstätten im Osten des Landes zum Hafen Yanbu am Roten Meer.
1: Extreme Niederschläge können Schokolade teurer und knapp werden lassen. Ein internationales Forschungsteam hat gezeigt, dass nicht nur Dürren die Kakaoernte negativ beeinflussen. Florian Zinner berichtet.
3: Starker Regen kann zum Beispiel die Kakaoblüten schädigen oder Pilzinfektionen begünstigen. Extreme Niederschläge stehen mit großräumigen Wettermustern, einer erhöhten Meeresoberflächentemperatur und letztendlich dem Klimawandel in Verbindung. Für Anbaugebiete in Westafrika sei es aber derzeit noch schwierig, die Veränderungen in Klimamodellen effektiv abzubilden. Doch genau das, aber auch akute Warnungen seien notwendig, damit Bäuerinnen und Bauern frühzeitig Maßnahmen ergreifen können.
1: Und auch das ist noch wichtig. Verteidigungsminister Pistorius will einige Soldatinnen und Soldaten zwingen, für einen Einsatz nach Litauen zu gehen. Freiwillig konnten bisher 80% der nötigen Soldaten für die deutsche Panzerbrigade in Litauen gefunden werden. In Erkelenz bei Mönchengladbach ist ein Kleinflugzeug abgestürzt. 3 Menschen sind ums Leben gekommen. Die Ursache ist unklar. Der Vulkan Ätna auf Sizilien spuckt wieder Asche. Der Flughafen von Catania hat deshalb den Betrieb eingestellt. Ein klassisches Butterbrot hat im August weniger gekostet als vor einem Jahr, sagt das Statistische Landesamt. Allein Butter war gut 32% billiger als vor einem Jahr. Die Preise für Schnittkäse sanken um 9%, die für Veggie-Produkte auf Getreidebasis um 11%. Wurstaufschnitt war 1% günstiger als vor einem Jahr. Allerdings wurden Brot und Brötchen teurer. Und das war WDR aktuell. Das Wetter in Nordrhein-Westfalen, in der Nacht trocken und klar bei 17 bis 11 Grad. Tagsüber erst trocken, später Schauer, dazu in Bielefeld bis 26, in Aalen bis 27 und in Hilden bis 28 Grad. Die Zeit, es ist 0:03 Uhr.

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Es kommt wirklich nicht oft vor, dass ein Dance-Track einen emotional macht. Aber dieser Song von James Hype, den höre ich jetzt irgendwie nochmal auf einer ganz anderen Ebene. Weil die Verlobte von James Hype, ne, die singt die Vocals auf diesem Song, was sehr cool ist. Aber die beiden hätten eigentlich heiraten sollen vor einer Weile. Hätten, weil James Hype hat jetzt einen Post gemacht und schreibt, weil das Leben uns so viel Chaos bereitet hat in letzter Zeit, mussten wir die Hochzeit verschieben auf nächstes Jahr. Also ich bin mir sicher, der Vibe ist gerade so ein bisschen gestresst und ein bisschen emotional bei James Hype und seiner Verlobten. Aber dass die beiden ein gutes Match sind, das hört man allein in diesem Song. Das ist Serotonin jetzt für euch.

0: Und wir machen uns auf den Weg zurück ins Sommercamp. Yeah! Es ist so ein bisschen, als hätten wir es nie verlassen. Hier ist 1 Live Digi, wir sprechen über Camp Rock. 3 ist jetzt endlich draußen. Bringer aus dem Digi-Team. Welche Story erwartet uns dieses Mal?
1: Also es geht nicht mehr um Shane und Mitchy, also Joe Jonas und Demi Lovato, sondern um neue Camper.
0: Okay.
1: Und die wollen jetzt im Camp in echt große Fußstapfen treten.
2: Wisst ihr, wenn ich euch hier alle so sehe, dann denke ich sofort daran, wie viele Talente schon im Camp Rock gewesen sind. Legenden wurden hier entdeckt.
0: Ja, Stichwort Legenden. Spielen denn die Jonas Brothers und Demi Lovato auch wieder mit?
1: Die haben so Cameo-Auftritte. Die Jonas Brothers, die kommen als Connect 3 ins Camp und geben den Neuen eine Aufgabe.
3: Die Städte, ausverkaufte Tour. Was uns noch fehlt, ist jemand fürs Vorprogramm.
4: Deswegen bekommt jetzt jeder von euch die Chance, unsere Vorband zu werden.
1: Ja, und dann kommen sie am Ende beim Final Jam auch nochmal vorbei und Demi Lovato auch. Wie und wie lange, das verrate ich nicht, aber es war schon wirklich sehr holzsam.
0: Okay, also viele Momente, wo wir so ein bisschen zurückdenken können, wie die alten Filme waren, aber auch mit ein paar neuen Gesichtern. Was ist dein Fazit, Brinja?
1: Es ist zwar anders als die alten Filme, aber ey, Camp Rock 3 ist super süß. Alles ist voller Musik, Tanzen. Die Camper suchen wieder nach echten Freunden und der ersten Liebe. Wenn sie zusammenhalten, dann sind sie wieder am stärksten. Also das Rezept für Camp Rock stimmt. Auch der Vibe und die neuen Songs. Ich kann ihn auf jeden Fall empfehlen. Camper Ehrenwort.
0: Okay, Camper Ehrenwort. Camp Rock 3 ist jetzt auf Disney.

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1: Ihr hört 1, 2, Sticky mit Lisa. Was geht?
2: Ja, Leute, er hat euch einfach überzeugt. 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
2: 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Er ist aus dem Leben, er ist echt. Comedy-Newcomer Freddy Equil. Er hat ja schon eigentlich alle 1Live-Comedy-Formate einmal durch. Er ist so gut, wir können ihn nicht mehr so richtig gehen lassen. Er war schon dabei bei der 1Live-Comedy-Nacht XXL. Er war dabei bei der Hörsaal-Comedy. Und er war natürlich auch schon bei Generation Gag. Aber man sagt ja immer so schön, doppelt hält besser. Und da darf auch eben unser Sternchen am Comedy-Himmel Freddy Equil nicht fehlen. Deshalb ist er dieses Jahr wieder mit am Start bei der Generation Gag. Und ihr könnt euch freuen, weil der Auftritt bei der Hörsaal hat euch ja auch schon sehr gut gefallen.
6: Mein ganzer Name ist Equil Frederik Equesun AI. Ja, so schauen die meisten. Kein Stress, so habe ich auch geschaut, dass ich das erste Mal gehört habe. So. Normal, ne? Der Name ist nicht einfach, ja, eindeutig nicht deutsch. Ich bin Österreicher. Tatsächlich, also nicht nur Österreicher offensichtlich. Ich bin eine Mischgeburt, also... Ich weiß, Mischgeburt ist auch nicht der richtige Begriff, aber korrigiert mich gerne. Ich weiß nicht mehr, was man heutzutage sagt. Es gibt so viele Wörter für mich, aber auch so viele neue gelernt in letzter Zeit. Es gibt so Lightskin, Mulatto, Mischling, Fuckboy. Kommt mir direkt meine österreichische Mama in den Kopf, die dann so sagt, geh her, Frederik, das kannst du nicht sagen. Na, geh bitte, Mischling, du bist doch kein Hund. Das benutzt man nur für Hunde. Der richtige Begriff ist Afrodeutscher. Ich denke, Afrodeutscher? Nee, da schmeiß ich lieber Mischgeburt in den Topf.

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1: Die Nachrichten mit Ronald Lessig. Guten Abend. Benzin und Diesel sind im Schnitt noch einmal teurer geworden. Die Preise an einigen Tankstellen sind um fast 20 Cent gestiegen. Als Ursache gelten der Krieg im Nahen Osten und Angriffe auf Ölpipelines. Die Bundesregierung hatte im Frühjahr eine Taskforce aus Abgeordneten eingerichtet, um Vorschläge gegen die hohen Preise zu machen. Uwe Berndt, WDR Berlin, erklärt, was sie bislang gemacht hat.
2: Untätig war die Taskforce nicht. Sie hat mit Experten und auch mit Konzernvertretern viele Gespräche geführt und danach hat sie dann Vorschläge gemacht, zum Beispiel diese 12-Uhr-Regel, also dass man nur noch einmal am Tag die Preise anheben darf. Dann hat sie zum Beispiel durchgesetzt, dass das Kartellamt mehr Befugnisse bekommt. Es soll härter durchgreifen können, wenn sich Konzerne heimlich absprechen.
1: In NRW sind im vergangenen Jahr wieder mehr Fälle von Diskriminierung gemeldet worden. Die Zahlen kommen von 42 Beratungsstellen für Antidiskriminierungsarbeit. Raphael Krämer berichtet.
3: Die Beratungsstellen in NRW für das Thema haben mehr Menschen bei solchen Sachen betreut. Sie sagen, dass es rund 1200 neue Fälle gab, 15% mehr als im Jahr davor. In Wirklichkeit sind die Zahlen aber wohl noch höher, weil nur wenige Menschen so weit gehen, sich Hilfe zu suchen. Bei denen, die gekommen sind, ging es meistens um Rassismus. Das allein macht 60% der Fälle aus. Ein Plus gab es auch bei Judenfeindlichkeit, Sexismus oder Hass auf queere Menschen.
1: Und auch das ist noch wichtig. Russland und die Ukraine wollen laut US-Präsident Trump nicht mehr die Energieanlagen des jeweils anderen angreifen. Eine offizielle Bestätigung beider Seiten gibt es aber nicht. Verteidigungsminister Pistorius will einige Soldaten nun zwingen, für einen Einsatz nach Litauen zu gehen. Freiwillig konnten bisher 80% der Stellen der deutschen Panzerbrigade besetzt werden. Bundesfinanzminister Klingbeil hat mit UniCredit über deren Plan gesprochen, die Commerzbank zu übernehmen. Der SPD-Politiker fordert, dass die Bank auch künftig Kredite an deutsche Mittelständler vergibt. Die Britpop-Band Oasis hat für das nächste Jahr neue Konzerte auch in Deutschland angekündigt. See you next year. Die Brüder Liam und Noel haben über Social Media Einzelheiten zu den Konzerten preisgegeben. Unter anderem planen Oasis Anfang Juli 2 Auftritte in München. Weitere Stationen sind unter anderem Paris, Rom und Amsterdam. Bis Donnerstag können sich Oasis-Fans auf der Webseite der Band für den Ticketverkauf registrieren. Und das war WDR aktuell. Das Wetter in Nordrhein-Westfalen in der Nacht trocken und klar bei 17 bis 11 Grad. Tagsüber erst trocken, gegen Abend ziehen aus den Niederlanden Schauer auf. Dazu in Hattingen bis 26, in Bocholt bis 27 und in Bedburg bis 28 Grad. Am Mittwoch ein Wechsel aus Sonne und Wolken bis 21 Grad. Es ist 1.03 Uhr.

0: Hey Digi-People, hier ist Lennart in 1Live Digi und das ist jetzt so ein bisschen die Frage, ist es die nächste große Superhelden-Serie, die wir alle feiern, oder ist es eher so wie der Vorgänger, einfach nur cringe? Auf HBO Max gibt's jetzt auf jeden Fall die neue Serie Lanterns und Annika aus dem Digi-Team hat die Serie schon komplett geschaut. Annika, ist sie so mies wie die Green Lantern-Filme von damals mit Ryan Reynolds oder kann die Serie richtig was?
1: Boah, also cringe ist es nicht, aber halt was komplett anderes. Mhm. Also es ist eher ruhig erzählt und die Green Lanterns sind sozusagen eine, ich sag

0: Unspektakuläre Weltraumpolizei. Alle auf der Erde wissen nämlich längst, dass es Aliens gibt.
1: Vor 10 Jahren war niemandem auf der Erde bewusst, dass wir bereits unter dem Schutz von jemandem standen, der sich Green Lantern nennt.
0: Ja, aber jetzt wissen halt alle Bescheid. Die Serie spielt in Nebraska, so in den 90ern und auch in 2016.
2: Okay, Annika, aber ich merke schon, du druckst so ein bisschen rum. Hau raus, mochtest du Lanterns?
0: Also, ich bin ehrlich, ich habe eher das Gefühl, dass die Serie was für unsere Väter ist, falls ihr checkt, was ich meine.
2: Ja.
0: Also, am Anfang war ich mega gehypt, weil ich halt so dachte, boah, das ist das nächste große Projekt von DC, also quasi von den anderen großen Comic-Verfilmern, also Aquaman oder Justice League. Und der Look, der ist auch echt cool und der Cast hat mir auch mega gut gefallen, um mal was Positives zu nennen.
2: Ja.
0: Aber die Serie an sich überzeugt mich halt gar nicht.
2: Okay, aber warum? Weil es dir irgendwie zu langsam erzählt ist?
0: Ja, und es ist halt auch einfach gar keine Superhelden-Serie. Also, ich als Comic-Fan bin da wirklich sehr enttäuscht worden.
2: Mhm.
0: Vermutlich, wer so Cop- oder Western-Serien mag, der wird da ein bisschen mehr von abgeholt, aber Lanterns hat halt eher was von Reacher oder True Detective oder so.
2: Okay, also Annika sagt eher nicht, aber vielleicht habt ihr ja trotzdem Bock drauf. Lanterns gibt's ab jetzt

gibt mal wieder neue Musik in SRF Digi. Lisa ist hier, hi. Und zwar von Carol G, Judeline und Rusowski. Der Song heißt Baby Now, wenn wir jetzt hören. Judeline ist ja wie Carol G auch eine spanische Sängerin, Rusowski ein spanischer Producer und Sänger. Also wir kriegen jetzt hier, es ist ein Spoiler, einen kleinen, coolen, doch noch summerigen Dance-Song hier. Können wir ein bisschen die Huften shaken. Ich hatte aber ehrlich gesagt ein bisschen einen Flashback, als ich den Song gehört habe. Das hier ist Baby Now. Hört ihr? Und das hat mich instantly erinnert an diesen Beat hier. Checkt ihr? Oder? So, und jetzt könnt ihr sagen, oh, Lisa, krass, du hast gecheckt, dass zwei Songs den gleichen Beat haben. Ja, okay. Aber ich wollte es einfach mal mit euch teilen, damit ihr am Ende nicht sagen müsst, ah, an welchen Song erinnert mich das denn jetzt nochmal? Wisst ihr jetzt. Weil ich hier in die Recherche gegangen bin. Deshalb bitte gerne. Den Beat hören wir jetzt aber nochmal in voller Länge. Hier ist Baby Now von Carol Jean, Judeline und Rusowski.

0: Seid mal ehrlich, Diggy People. Feiert ihr so Campingurlaube? Ey, das wäre wirklich das Letzte, was ich machen würde. Ich wäre da sowas von raus. Mit diesem Campingplatz so mit 100 Leuten teilen, nicht mal ein richtiges Bad und so. Alter, nee, Mann, nee. Ich bin da richtig Diva. Sorry. Eine Sache, eine einzige Sache daran ist vielleicht ein bisschen schade. Ich werde deswegen wahrscheinlich leider nie auf so geile Leute treffen, wie auf diese Camperin aus dem YouTube-Format ARD Reisen.
1: Na? Hallo. Moin.
2: Grüß
1: Moin.
2: Dich.
1: Der Friso.
2: Tina.
1: Der Lukas. Wir drehen hier einen Film, du, gerade. Übers Camping.
2: Ist nicht wahr.
1: Doch, ist wahr. So. Du siehst ein bisschen gestresst aus. Was ist los?
2: Nee, ich bin überhaupt nicht gestresst. Ich bin schon Knülle. Ich hab noch nicht gefrühstückt.
1: Oh, kenn ich.
2: Nee, Hefekur, ne? Also macht schön von innen und außen.
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1: Die Nachrichten mit Ronald Lessig. Guten Morgen. Bundeswirtschaftsministerin Reiche hat sich angesichts der erneut auf Rekordwerte gestiegenen Spritpreise dafür ausgesprochen, Geringverdiener zu entlasten. Im Interview mit RTL und NTV sprach sich die CDU-Politikerin für gezielte Direktzahlungen aus. Sie reagiert damit offenbar auch auf den immer größer werdenden Unmut in der Bevölkerung.
2: Es ärgert mich. Ich muss auch hantieren. Ich bin Rentnerin.
3: Früher haben wir 50 Euro für eine Tankfüllung bezahlt. Heute bezahlen wir über 100 Euro.
4: Dann fahre ich weniger. Das ist das Ergebnis, ja.
1: In Los Angeles werden jetzt die Emmys vergeben. Sie gelten als bedeutendste Fernsehpreise in den USA. Die meisten Nominierungen hat die zweite Staffel der Krankenhausserie The Pitt erhalten. Aber auch Comedy-Serien wie Hacks und eine alternde Diva oder die Newcomer Widow's Bay und Pluribus gehen mit großen Gewinnchancen ins Rennen. Und auch das ist noch wichtig. Kampfflugzeuge der NATO haben über Litauen eine Drohne abgeschossen. Das teilte die Regierung in der Hauptstadt Vilnius mit. Litauen grenzt an die russische Ostsee-Exklave Kaliningrad. Verteidigungsminister Pistorius reist heute in die USA. Es geht um die formale Übergabe von 35 Kampfflugzeugen an Deutschland. Die Bahnstrecke zwischen Siegen und Hagen bleibt für mindestens 2 weitere Wochen gesperrt. Beim Einbau einer neuen Brücke vor knapp einer Woche war ein Bauteil aus Versehen abgesackt. Extreme Niederschläge können Schokolade teuer und knapp werden lassen. Ein internationales Forschungsteam hat gezeigt, dass nicht nur Dürren die Kakaoernte negativ beeinflussen. Die Britpop-Band Oasis tritt zum ersten Mal seit 2009 wieder in Deutschland auf. Die Gruppe kündigte in sozialen Medien 2 Konzerte in München an.